0: Unruhe verstoßen. Vor 4 Wochen wurde der Brenner lahmgelegt. Heute Vormittag wird ein weiterer wichtiger Alpenpass wegen Anwohnerdemonstrationen für 2 Stunden gesperrt. Der Fernpass im österreichischen Bundesland Tirol. Experten warnen vor langen Staus. Fabian Schaffer mit den Einzelheiten.
1: Von 10 bis 12 Uhr ist die B179 nicht befahrbar. Die Strecke ist unter anderem so beliebt, weil es hier möglich ist, mautfrei nach Österreich und Italien zu kommen. In Hessen, Rheinland-Pfalz und dem Saarland beginnen an diesem Wochenende die Sommerferien. Der ADAC empfiehlt, den Fernpass weiträumig zu umfahren. Am besten geht das über die A96 bei Lindau zur Rheintal-Autobahn oder ab dem Kreuz Ulm über die A8 bei München über Kiefersfelden zur Inntal-Autobahn.
0: Flugreisende haben bald die Möglichkeit, eine überwiegend digitale Abfertigung zu nutzen. Der Bundestag hat einem Gesetzentwurf von Union und SPD zugestimmt. Fluglinien können künftig Daten aus Reisepässen und Personalausweisen durch deren Chip auslesen. Am Flughafen soll außerdem ein Foto gemacht werden. Dann können Reisende per Gesichtserkennung alle Stationen durchlaufen, ohne Ausweisdokumente zeigen zu müssen. Weltfußballer Dembélé hat Frankreich mit einer 3-Tore-Gala zum Gruppensieg geschossen und den Weg für ein mögliches Achtelfinalduell mit Deutschland freigemacht. Die Franzosen gewannen am Ende 4:1 gegen Norwegen, das aber trotz der Niederlage als Gruppenzweiter auch in die K.O.-Runde einzieht. Sollten also jetzt sowohl Deutschland als auch Frankreich ihr 16-Finale gewinnen, dann treffen beide am 4. Juli in Philadelphia aufeinander.
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3: Ja, der Sommer hat heute noch was vor. Bis zu 39 Grad werden's. Dazu brennt die Sonne runter. Morgen geht's dann nochmal ähnlich los, aber es kommen dann auch Gewitter zu uns.
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2: Ich bin Hendrik Daum. Als Reaktion auf nächtliche US-Angriffe auf den Iran haben die iranischen Revolutionsgarden nach eigenen Angaben jetzt zurückgeschlagen. Die Marineeinheiten hätten Standorte der US-Streitkräfte in der Region angegriffen, heißt es in einer Stellungnahme. Zuvor hatte das US-Militär Angriffe gegen den Iran durchgeführt, als Reaktion auf eine höchstwahrscheinlich iranische Attacke auf ein Frachtschiff in der Straße von Hormuz. Laut Trump hatte Teheran damit gegen die Waffenruhe verstoßen. Vor 4 Wochen wurde der Brenner-Lahm gelegt. Heute Vormittag wird ein weiterer wichtiger Alpenpass wegen Anwohnerdemonstrationen für 2 Stunden gesperrt. Der Fernpass im österreichischen Bundesland Tirol. Experten warnen vor langen Staus. Fabian Schaffer mit den Einzelheiten.
3: Von 10 bis 12 Uhr ist die B179 nicht befahrbar. Die Strecke ist unter anderem so beliebt, weil es hier möglich ist, mautfrei nach Österreich und Italien zu kommen. In Hessen, Rheinland-Pfalz und dem Saarland beginnen an diesem Wochenende die Sommerferien. Der ADAC empfiehlt, den Fernpass weiträumig zu umfahren. Am besten geht das über die A96 bei Lindau zur Rheintal-Autobahn oder ab dem Kreuz Ulm über die A8 bei München über Kiefersfelden zur Inntal-Autobahn.
2: Flugreisende haben bald die Möglichkeit, eine überwiegend digitale Abfertigung zu nutzen. Der Bundestag hat einem Gesetzentwurf von Union und SPD zugestimmt. Fluglinien können künftig Daten aus Reisepässen und Personalausweisen durch deren Chip auslesen. Am Flughafen soll außerdem ein Foto gemacht werden. Dann können Reisende per Gesichtserkennung alle Stationen durchlaufen, ohne Ausweisdokumente zeigen zu müssen. Weltfußballer Dembélé hat Frankreich mit einer 3-Tore-Gala zum Gruppensieg geschossen und den Weg für ein mögliches Achtelfinalduell mit Deutschland freigemacht. Die Franzosen gewannen am Ende 4:1 gegen Norwegen, das aber trotz der Niederlage als Gruppenzweiter auch in die K.O.-Runde einzieht. Sollten also jetzt sowohl Deutschland als auch Frankreich ihr 16-Finale gewinnen, dann treffen beide am 4. Juli in Philadelphia aufeinander.
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4: Absolutes Traumwetter oder viel zu warm für euch? 36 bis 39 Grad stehen heute auf dem Thermometer. Dazu gibt's ganz viel Sonnenschein. Gewitterwolken kommen dann erst morgen.
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2: Ich bin Hendrik Daum. 3 Tage nach dem schweren Erdbeben in Venezuela schwindet die Hoffnung, in den Trümmern noch Überlebende zu finden. Die Zahl der Toten ist inzwischen auf mehr als 900 gestiegen. Nach Angaben der Vereinten Nationen werden aber noch mehr als 50.000 Menschen vermisst. US-Präsident Trump droht europäischen Ländern mal wieder mit neuen Strafzöllen. Betroffen wären Staaten, die eine Digitalsteuer für große Internetkonzerne einführen. Die angekündigten Zölle würden satte 100% betragen. Aus Washington Anna Ringle.
3: Trump ist wieder in seinem Element. Zolldrohungen sind ein beliebtes Mittel des Republikaners, um Druck aufzubauen, auch wenn er sie oftmals gar nicht in die Tat umsetzt. Genaue Länder nannte er nicht, aber Pläne, große amerikanische Konzerne mit Digitalabgaben zu belegen, gab es auch schon in Deutschland. Trump will die Tech-Konzerne in den USA schützen, eine wichtige Stütze der amerikanischen Wirtschaft.
2: Die große Hitze hat auch Auswirkungen auf die Flüsse im Freistaat. Die Wassertemperatur des Mains erreichte an der Messstation Erlabrunn bei Würzburg erstmals in diesem Jahr 30 Grad, ein neuer Rekordwert. Optimal wären zu dieser Jahreszeit 20 bis 25 Grad. Auch die Donau erwärmt sich aktuell schnell, blieb aber mit 28,6 Grad an der Messstation Pfelling bei Deggendorf etwas kühler. Bisher sind die Sauerstoffwerte der bayerischen Flüsse noch unkritisch. Doch zu warmes Flusswasser kann die Tier- und Pflanzenwelt stark belasten. Bei der Fußball-WM hat Senegal klar mit 5:0 gegen den Irak gewonnen und kann damit theoretisch noch auf den Einzug in die K.O.-Phase hoffen. Für den Irak ist die WM aber vorbei. Im zweiten Spiel gewann Vize-Weltmeister Frankreich 4:1 gegen Norwegen und sicherte sich damit den Gruppensieg. Norwegen kommt trotz der Niederlage als Gruppenzweiter ebenfalls ins 16. Finale.
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4: Ja, der Sommer hat heute noch was vor. Bis zu 39 Grad werden's. Dazu brennt die Sonne runter. Morgen geht's dann nochmal ähnlich los, aber es kommen dann auch Gewitter zu uns.
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2: Ich bin Hendrik Daum. 3 Tage nach dem schweren Erdbeben in Venezuela schwindet die Hoffnung, in den Trümmern noch Überlebende zu finden. Die Zahl der Toten ist inzwischen auf mehr als 900 gestiegen. Nach Angaben der Vereinten Nationen werden aber noch mehr als 50.000 Menschen vermisst. US-Präsident Trump droht europäischen Ländern mal wieder mit neuen Strafzöllen. Betroffen wären Staaten, die eine Digitalsteuer für große Internetkonzerne einführen. Die angekündigten Zölle würden satte 100% betragen. Aus Washington Anna Ringle.
3: Trump ist wieder in seinem Element. Zolldrohungen sind ein beliebtes Mittel des Republikaners, um Druck aufzubauen, auch wenn er sie oftmals gar nicht in die Tat umsetzt. Genaue Länder nannte er nicht, aber Pläne, große amerikanische Konzerne mit Digitalabgaben zu belegen, gab es auch schon in Deutschland. Trump will die Tech-Konzerne in den USA schützen, eine wichtige Stütze der amerikanischen Wirtschaft.
2: Die große Hitze hat auch Auswirkungen auf die Flüsse im Freistaat. Die Wassertemperatur des Mains erreichte an der Messstation Erlabrunn bei Würzburg erstmals in diesem Jahr 30 Grad, ein neuer Rekordwert. Optimal wären zu dieser Jahreszeit 20 bis 25 Grad. Auch die Donau erwärmt sich aktuell schnell, blieb aber mit 28,6 Grad an der Messstation Pfelling bei Deggendorf etwas kühler. Bisher sind die Sauerstoffwerte der bayerischen Flüsse noch unkritisch. Doch zu warmes Flusswasser kann die Tier- und Pflanzenwelt stark belasten. Bei der Fußball-WM hat Senegal klar mit 5:0 gegen den Irak gewonnen und kann damit theoretisch noch auf den Einzug in die K.O.-Phase hoffen. Für den Irak ist die WM aber vorbei. Im zweiten Spiel gewann Vize-Weltmeister Frankreich 4:1 gegen Norwegen und sicherte sich damit den Gruppensieg. Norwegen kommt trotz der Niederlage als Gruppenzweiter ebenfalls ins 16. Finale.
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4: Absolutes Traumwetter oder viel zu warm für euch? 36 bis 39 Grad stehen heute auf dem Thermometer. Dazu gibt's ganz viel Sonnenschein. Gewitterwolken kommen dann erst morgen.
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2: Ich bin Hendrik Daum. Trotz der vereinbarten Waffenruhe attackieren sich der Iran und die USA jetzt wieder gegenseitig. Der Iran hat nach eigenen Angaben mehrere Stützpunkte der US-Armee in der Region angegriffen. Die Führung in Teheran reagierte damit auf Beschuss durch das US-Militär. Das hatte am Abend mitgeteilt, iranische Raketendepots und Radaranlagen bombardiert zu haben. Das wiederum war ein Vergeltungsschlag, nachdem zuvor ein Frachtschiff in der Seestraße von Hormuz unter iranischen Beschuss geraten war. 4 Wochen ist es her, da wurde der Brenner lahmgelegt. Heute Vormittag wird erneut ein wichtiger Alpenpass wegen Anwohnerdemonstrationen gesperrt. Der Fernpass im österreichischen Bundesland Tirol. Experten warnen vor langen Staus. Fabian Schaffer mit den Einzelheiten.
3: Von 10 bis 12 Uhr ist die B179 nicht befahrbar. Die Strecke ist unter anderem so beliebt, weil es hier möglich ist, mautfrei nach Österreich und Italien zu kommen. In Hessen, Rheinland-Pfalz und dem Saarland beginnen an diesem Wochenende die Sommerferien. Der ADAC empfiehlt, den Fernpass weiträumig zu umfahren. Am besten geht das über die A96 bei Lindau zur Rheintal-Autobahn oder ab dem Kreuz Ulm über die A8 bei München über Kiefersfelden zur Inntal-Autobahn.
2: Flugreisende haben bald die Möglichkeit, eine überwiegend digitale Abfertigung zu nutzen. Der Bundestag hat einem Gesetzentwurf von Union und SPD zugestimmt. Fluglinien können künftig Daten aus Reisepässen und Personalausweisen durch deren Chip auslesen. Am Flughafen soll außerdem ein Foto gemacht werden. Dann können Reisende per Gesichtserkennung alle Stationen durchlaufen, ohne Ausweisdokumente zeigen zu müssen. Bei der Fußball-WM hat Frankreich dank einer 3-Tore-Gala von Dembélé mit 4:1 gegen Norwegen gewonnen und ist damit Gruppensieger. Aber trotz der Niederlage zieht auch Norwegen als Gruppenzweiter in die K.O.-Runde ein. Damit ist der Weg frei für ein mögliches Achtelfinalduell zwischen Deutschland und Frankreich. Sollten jetzt sowohl Deutschland als auch Frankreich ihr 16-Finale gewinnen, ja, dann treffen beide am 4. Juli in Philadelphia aufeinander.
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4: Ja, der Sommer hat heute noch was vor. Bis zu 39 Grad werden's. Dazu brennt die Sonne runter. Morgen geht's dann nochmal ähnlich los, aber es kommen dann auch Gewitter zu uns.
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2: Ich bin Hendrik Daum. Trotz der vereinbarten Waffenruhe attackieren sich der Iran und die USA jetzt wieder gegenseitig. Der Iran hat nach eigenen Angaben mehrere Stützpunkte der US-Armee in der Region angegriffen. Die Führung in Teheran reagierte damit auf Beschuss durch das US-Militär. Das hatte am Abend mitgeteilt, iranische Raketendepots und Radaranlagen bombardiert zu haben. Das wiederum war ein Vergeltungsschlag, nachdem zuvor ein Frachtschiff in der Seestraße von Hormuz unter iranischen Beschuss geraten war. 4 Wochen ist es her, da wurde der Brenner lahmgelegt. Heute Vormittag wird erneut ein wichtiger Alpenpass wegen Anwohnerdemonstrationen gesperrt. Der Fernpass im österreichischen Bundesland Tirol. Experten warnen vor langen Staus. Fabian Schaffer mit den Einzelheiten.
3: Von 10 bis 12 Uhr ist die B179 nicht befahrbar. Die Strecke ist unter anderem so beliebt, weil es hier möglich ist, mautfrei nach Österreich und Italien zu kommen. In Hessen, Rheinland-Pfalz und dem Saarland beginnen an diesem Wochenende die Sommerferien. Der ADAC empfiehlt, den Fernpass weiträumig zu umfahren. Am besten geht das über die A96 bei Lindau zur Rheintalautobahn oder ab dem Kreuz Ulm über die A8 bei München über Kiefersfelden zur Inntalautobahn.
2: Flugreisende haben bald die Möglichkeit, eine überwiegend digitale Abfertigung zu nutzen. Der Bundestag hat einem Gesetzentwurf von Union und SPD zugestimmt. Fluglinien können künftig Daten aus Reisepässen und Personalausweisen durch deren Chip auslesen. Am Flughafen soll außerdem ein Foto gemacht werden. Dann können Reisende per Gesichtserkennung alle Stationen durchlaufen, ohne Ausweisdokumente zeigen zu müssen. Bei der Fußball-WM hat Frankreich dank einer 3-Tore-Gala von Dembélé mit 4:1 gegen Norwegen gewonnen und ist damit Gruppensieger. Aber trotz der Niederlage zieht auch Norwegen als Gruppenzweiter in die K.O.-Runde ein. Damit ist der Weg frei für ein mögliches Achtelfinalduell zwischen Deutschland und Frankreich. Sollten jetzt sowohl Deutschland als auch Frankreich ihr 16-Finale gewinnen, ja, dann treffen beide am 4. Juli in Philadelphia aufeinander.
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4: Absolutes Traumwetter oder viel zu warm für euch? 36 bis 39 Grad stehen heute auf dem Thermometer. Dazu gibt's ganz viel Sonnenschein. Gewitterwolken kommen dann erst morgen.
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2: Ich bin Hendrik Daum. Einen schönen guten Morgen. Bundesgesundheitsministerin Warken hat ihre Sparpläne für die Pflegeversicherung gegen die teils scharfe Kritik verteidigt. Das sei keine Reform, die sich eine Gesundheitsministerin wünsche, so Warken in der Welt am Sonntag, aber sie sei zwingend notwendig, um die Finanzierbarkeit der Pflegeversicherung zu gewährleisten. Warken forderte außerdem einen neuen Ansatz, weg von der Konzentration auf die Versorgung. Stattdessen müsse Pflegebedürftigkeit so weit wie möglich hinausgezögert werden. Die bayerische Landeshauptstadt setzt heute wieder ein Zeichen für die Vielfalt. In München startet der CSD. Trotz der großen Hitze und in Zeiten, in denen queerfeindliche Angriffe in Deutschland wieder zunehmen. Das weiß auch Münchens Oberbürgermeister Dominik Krause.
3: Aber zum Glück nehme ich in München schon eine deutlich andere Stimmung wahr. Und ich glaube, dass das wieder eine sehr starke Demonstration wird, aber schon auch eine Feier für die ganze Stadtgesellschaft. Ich finde, genau das gehört zum CSD auch mit dazu.
2: Um 12 Uhr mittags beginnt die große Politparade mit über 200 Gruppen. Der CSD geht noch bis morgen. US-Präsident Trump droht europäischen Ländern mal wieder mit neuen Strafzöllen. Betroffen wären Staaten, die eine Digitalsteuer für große Internetkonzerne einführen. Die angekündigten Zölle würden satte 100% betragen. Aus Washington, Anna Ringle.
4: Trump ist wieder in seinem Element. Zolldrohungen sind ein beliebtes Mittel des Republikaners, um Druck aufzubauen, auch wenn er sie oftmals gar nicht in die Tat umsetzt. Genaue Länder nannte er nicht, aber Pläne, große amerikanische Konzerne mit Digitalabgaben zu belegen, gab es auch schon in Deutschland. Trump will die Tech-Konzerne in den USA schützen, eine wichtige Stütze der amerikanischen Wirtschaft.
2: Weltfußballer Dembélé hat Frankreich mit einer 3-Tore-Gala zum Gruppensieg geschossen. Die Franzosen gewannen am Ende 4:1 gegen Norwegen, das aber trotz der Niederlage als Gruppenzweiter ebenfalls in die K.O.-Runde einzieht. Sollten jetzt sowohl Deutschland als auch Frankreich ihr 16. Finale gewinnen, dann treffen beide am 4. Juli in Philadelphia im Achtelfinale aufeinander. Für die DFB-Elf wäre das also ein sehr frühes Duell mit dem WM-Top-Favoriten.
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5: Ja, der Sommer hat heute noch was vor. Bis zu 39 Grad werden's. Dazu brennt die Sonne runter. Morgen geht's dann nochmal ähnlich los, aber es kommen dann auch Gewitter zu uns.
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4: Ich bin Hendrik Daum. Einen schönen guten Morgen. Bundesgesundheitsministerin Warken hat ihre Sparpläne für die Pflegeversicherung gegen die teils scharfe Kritik verteidigt. Das sei keine Reform, die sich eine Gesundheitsministerin wünsche, so Warken in der Welt am Sonntag, aber sie sei zwingend notwendig, um die Finanzierbarkeit der Pflegeversicherung zu gewährleisten. Warken forderte außerdem einen neuen Ansatz, weg von der Konzentration auf die Versorgung. Stattdessen müsse Pflegebedürftigkeit so weit wie möglich hinausgezögert werden. Die bayerische Landeshauptstadt setzt heute wieder ein Zeichen für die Vielfalt. In München startet der CSD. Trotz der großen Hitze und in Zeiten, in denen queerfeindliche Angriffe in Deutschland wieder zunehmen. Das weiß auch Münchens Oberbürgermeister Dominik Krause.
5: Aber zum Glück nehme ich in München schon eine deutlich andere Stimmung wahr. Und ich glaube, dass das wieder eine sehr starke Demonstration wird, aber schon auch eine Feier für die ganze Stadtgesellschaft. Ich finde, genau das gehört zum CSD auch mit dazu.
4: Um 12 Uhr mittags beginnt die große Politparade mit über 200 Gruppen. Der CSD geht noch bis morgen. US-Präsident Trump droht europäischen Ländern mal wieder mit neuen Strafzöllen. Betroffen wären Staaten, die eine Digitalsteuer für große Internetkonzerne einführen. Die angekündigten Zölle würden satte 100% betragen. Aus Washington, Anna Ringle.
6: Trump ist wieder in seinem Element. Zolldrohungen sind ein beliebtes Mittel des Republikaners, um Druck aufzubauen, auch wenn er sie oftmals gar nicht in die Tat umsetzt. Genaue Länder nannte er nicht, aber Pläne, große amerikanische Konzerne mit Digitalabgaben zu belegen, gab es auch schon in Deutschland. Trump will die Tech-Konzerne in den USA schützen, eine wichtige Stütze der amerikanischen Wirtschaft.
4: Weltfußballer Dembélé hat Frankreich mit einer 3-Tore-Gala zum Gruppensieg geschossen. Die Franzosen gewannen am Ende 4:1 gegen Norwegen, das aber trotz der Niederlage als Gruppenzweiter ebenfalls in die K.O.-Runde einzieht. Sollten jetzt sowohl Deutschland als auch Frankreich ihr 16. Finale gewinnen, dann treffen beide am 4. Juli in Philadelphia im Achtelfinale aufeinander. Für die DFB-Elf wäre das also ein sehr frühes Duell mit dem WM-Top-Favoriten.
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7: Absolutes Traumwetter oder viel zu warm für euch? 36 bis 39 Grad stehen heute auf dem Thermometer. Dazu gibt's ganz viel Sonnenschein. Gewitterwolken kommen dann erst morgen.
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4: Ich bin Oliver Urbanke. Guten Morgen. Deutschlands Gegner für das anstehende 16. Finale bei der Fußball-Weltmeisterschaft steht fest. Am Montag trifft die Elf von Julian Nagelsmann auf Paraguay. Während Deutschland trotz Niederlage gegen Ecuador als Gruppensieger weiterkommt, gehen die Südamerikaner als eine der besten Gruppen Dritten in die nächste Runde. Anstoß der Partie ist am Montag um 22.30 Uhr. Urlauberinnen und Urlauber, die über die A7 bei Füssen nach Österreich wollen, müssen heute eventuell noch einmal umplanen. Wegen einer Anwohnerdemonstration ist der Ferienpass heute von 10 bis 12 Uhr gesperrt. Um Stau zu vermeiden und Nerven zu schonen, empfehlen der ADAC und das Land Tirol, das Gebiet weiträumig zu umfahren. Bei einer ähnlichen Sperrung Ende Mai am Brenner ist das erwartete Verkehrschaos ausgeblieben. Sommerlich heiß ist es in Deutschland schon die ganze Woche. Jetzt ist ein neuer Rekord aufgestellt worden. Der Deutsche Wetterdienst hat mit 41,3 Grad die höchste Temperatur registriert, die bei uns jemals gemessen wurde. Der Wert wurde gestern Nachmittag in Saarbrücken-Burbach im Saarland gemessen. Der Rekord könnte jetzt am Wochenende schon wieder gebrochen werden. Es soll nämlich noch einmal heißer werden. Für Vielfalt und Menschenrechte. In einer farbenfrohen politischen Parade werden ab 12 Uhr mehr als 200 Gruppen durch die Münchner Innenstadt ziehen. Der diesjährige Christopher Street Day steht unter dem Motto Unsere Vielfalt, unsere Stärke. Die Veranstalter rechnen mit mehr als 300.000 Menschen. Unklar ist noch, wie sich die Hitze auf die Veranstaltung auswirkt.
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5: Ja, der Sommer hat heute noch was vor. Bis zu 39 Grad werden's. Dazu brennt die Sonne runter. Morgen geht's dann nochmal ähnlich los, aber es kommen dann auch Gewitter zu uns.
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0: Die Fußball-WM läuft und läuft und läuft und passend dazu gibt es jetzt einen Merch, bei dem ich nicht weiß, ob ich lachen oder weinen soll.
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0: Felix, sehr guten Morgen. Ich muss meinen Hut vor Edeka ziehen, weil auf so eine Idee muss man erstmal kommen. Dort gibt es jetzt nämlich die gut und günstig Freistoß-Sahne. Ist im Endeffekt nichts anderes als herkömmliche Sprühsahne, wurde aber jetzt halt WM-mäßig umgelabelt zur Freistoß-Sahne. Erinnert natürlich an was? Genau, an das berühmte Freistoß-Spray, mit dem der Schiri vor einem Freistoß die Mauer markiert. Auf dem Boden, ne, auf dem Rasen. Der kleine Unterschied, statt eine Linie auf den Rasen zu sprühen, landet die hier die luftig cremige Sahne auf Waffeln, Kuchen oder Desserts. Einfach schütteln, sprühen und genießen. Perfekt also für den nächsten WM-Abend auf der Couch. Unser Trend-Update. Das ist die Freistoßsahne heute, inspiriert vom Spielfeld, gemacht für Naschkatzen.
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0: Kurz vor 6:30 an diesem Samstagmorgen. Ich bin Felix und ich begleite euch rein ins Wochenende. Schön, dass ihr da seid. Jetzt ist ja noch frisch, können wir also eine Runde durchlüften. Aber Energie für eure Samstagmorgenschicht könnt ihr trotzdem schon mal tanken. In einer knappen Viertelstunde mit der brandaktuellen Single von Jennifer Lopez. Ja, die gibt's auch noch. Mit David Guetta zusammen. Save Me Tonight ist eine richtig gute Hymne. Da ist immer wieder ein richtiger Hit gelungen. Das freut mich sehr. Und kurz nach 6:30 gehen wir rein mit einem sehr schönen Love-Song von Alex Warren. Der heißt Fever Dream und bringt euch auch nochmal die Energie, die ihr braucht für den Start in diesen Samstagmorgen mit den besten aktuellen Hits. Gleich hier auf Radio Galaxy.
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13: Absolutes Traumwetter oder viel zu warm für euch? 36 bis 39 Grad stehen heute auf dem Thermometer. Dazu gibt's ganz viel Sonnenschein. Gewitterwolken kommen dann erst morgen.
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Was ist eigentlich mit Menschen los, die bei der Deutschen Post arbeiten? Ich frage mich manchmal, ob ihr so ein ganz kleines Aggressionsproblem habt. Felix hier, guten Morgen. Also die Aggression richtet sich zum Glück nicht gegen die Menschen, aber ich war gestern einen Brief aufgeben in der Postfiliale. Ich habe keine Briefmarken zu Hause. Ich schreibe vielleicht einen Brief pro Quartal oder so. Und da stelle ich mich dann hin, ne, und sage Servus, ich würde den Brief gern verschicken. Und dann heißt alles klar. Und dann passiert das hier. Die Mitarbeiter hauen auf die Enter-Taste so gefühlt 80 Mal hintereinander mit einer Power, als hätten die ein persönliches Problem offen mit der Tastatur. Und da frage ich mich natürlich schon, was hat euch diese arme Enter-Taste getan? Oder was klickt ihr denn da durch? Liebe Grüße an die Post, ne? Ich bin froh, dass es euch gibt. 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

0: Gleich 7 Uhr an diesem Samstagmorgen. Hier ist der Felix und ich bringe euch rein in diesen Tag. Ja, wunderbar. Schön, dass ihr schon wach seid. Gemeinsam stehen wir auf in einer knappen Viertelstunde mit einem Song, der klingt wie der Schweißtropfen, der in Zeitlupe die Stirn runterrinnt. Self-Aware von Temper City mit so schweren Gitarren drin. Passt wirklich super zu diesem schweren Sommerwetter. Und rein geht's mit einer dicken Ladung Selbstliebe. Seid nicht sauer auf euch selbst, wenn ihr jetzt aus Versehen wach seid. Ihr habt schon mal eins richtig gemacht, den richtigen Sender angemacht. Kamerad mit Hug Yourself und kurz nach 7 hier mit den besten aktuellen Hits und mehr gleich auf Radio Galaxy.
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3: Ich bin Oliver Urbanke. Guten Morgen. In mehreren Bundesländern starten die Sommerferien. Wer das nutzen möchte, um nach Österreich oder Italien zu fahren, muss eventuell noch einmal umplanen. Heute ist nämlich der Ferienpass nach Österreich für 2 Stunden gesperrt. Fabian Schafer berichtet.
4: Von 10 bis 12 Uhr ist die B179 nicht befahrbar. In Hessen, Rheinland-Pfalz und dem Saarland beginnen an diesem Wochenende die Sommerferien. Der ADAC empfiehlt, den Fernpass weiträumig zu umfahren. Am besten geht das über die A96 bei Lindau zur Rheintal-Autobahn oder ab dem Kreuz Ulm über die A8 bei München über Kiefersfelden zur Inntal-Autobahn.
3: Jetzt gibt's Gewissheit. Deutschlands Gegner für das anstehende 16. Finale bei der Fußball-Weltmeisterschaft ist Paraguay. Am Montag kämpft die Elf von Julian Nagelsmann in der Nähe von Boston um den Einzug ins Achtelfinale. Anstoß der Partie ist am Montag um 22.30 Uhr. Nach den verheerenden Erdbeben steht Venezuela vor entscheidenden Stunden bei der Rettung von Überlebenden. Das sagte Präsidentin Rodriguez mit Blick auf den 3. Tag der Suche nach unter Trümmern verschütteten Menschen. Mindestens 920 Menschen sind laut Behörden bislang ums Leben gekommen. Mehr als 3000 wurden verletzt. Viele weitere gelten noch als vermisst. Bei der Fußball-Weltmeisterschaft gab es am Abend jede Menge Tore. Frankreich hat Norwegen mit 4:1 besiegt, der Senegal gegen den Irak mit 5:0 gewonnen. Außerdem setzte sich Spanien mit 1:0 gegen Uruguay durch und Kap Verde, Saudi-Arabien trennten sich 0:0. Und dieses Unentschieden reicht Kap Verde, damit das Team um Star-Torhüter Vosinha als Gruppenzweiter weiterkommt.
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5: Ja, der Sommer hat heute noch was vor. Bis zu 39 Grad werden's. Dazu brennt die Sonne runter. Morgen geht's dann nochmal ähnlich los, aber es kommen dann auch Gewitter zu uns.
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0: Wenn sich über 500 Menschen in Manhattan, einer der hipsten Gegenden in New York, anstellen, was da eröffnet denn da wohl? Ne? Ein angesagter Club, der neueste Sneakerladen oder vielleicht ein Pop-Up-Store von Taylor Swift? X davon, Felix, sehr guten Morgen. Die Menschen sind tatsächlich angestanden für die Neueröffnung eines Aldi-Marktes mitten in Manhattan, nur wenige Schritte vom Times Square entfernt. Klar, die ersten Besucher bekamen kleine Geschenke, aber darum geht's gar nicht. Aldi ist bei den Amis längst Kult geworden. Sie schätzen den Discounter für die vielen Angebote und die Preise, die oft günstiger sind als bei der Konkurrenz, zum Beispiel bei Walmart. Über 500 Leute warten darauf, dass ein Aldi aufmacht. Solange ist bei uns die Schlange, bis endlich Kasse 2 öffnet.
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0: Guten Morgen an diesem Samstag. Hier ist der Felix für euch um kurz vor 7:30. Ich freue mich, dass ihr dabei seid. Grüße gehen raus an die, die jetzt gleich aufs Fahrrad sich schwingen, zur Bäckerei fahren und nochmal die letzten Brötchen und Croissants und was ihr nicht alles braucht. Ne? Für euren Brunch, den ihr gleich habt, die Familie steht vielleicht schon bald vor der Tür. Dafür wünsche ich euch viel Kraft. Das wird bestimmt schön. In der knappen Viertelstunde einer der coolsten Songs des Jahres, meiner Meinung nach. Eine australische Indie-Band hat sich zusammengetan mit einer südkoreanischen K-Pop-Sängerin namens Jenny. Und die haben zusammen einen Song gemacht, der heißt Dracula. Und das ist wirklich wie aus der Pistole geschossen und dann raucht es so nach. Ne? So viel Coolness steckt in diesem Song drin. So stelle ich mir das immer vor als Bild. Und Bibi Rexha ist auch noch da für die Power, die ihr braucht, um dann den Brunch endgültig vorzubereiten mit New Religion. Gleich hier die besten aktuellen Hits auf Radio Galaxy.
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13: Absolutes Traumwetter oder viel zu warm für euch? 36 bis 39 Grad stehen heute auf dem Thermometer. Dazu gibt's ganz viel Sonnenschein. Gewitterwolken kommen dann erst morgen.
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2: Felix hier, guten Morgen und guten Morgen, GP.
3: Guten Morgen.
2: Schön, dass du da bist. Wir freuen uns jetzt auf deine Produktbewertung, anhand der wir herausfinden sollen, um welches Produkt aus dem Internet es sich handelt. Ich verkacke jede Woche. Bitteschön.
3: Du musst ein bisschen optimistischer vielleicht auch rangehen, vielleicht liegt es auch daran.
2: Okay,
3: vielleicht löst du es ja diese Woche. Ich bin mal optimistisch.
2: Okay.
3: Am Anfang war ich skeptisch, komischer Geruch beim Auspacken. Sieht ein bisschen aus wie eine Satellitenschüssel, Bildschirm bleibt allerdings hell, deswegen fürs Arbeiten im Park perfekt.
2: Das könnte vielleicht so ein billiges iPad sein, aber Satellitenschüssel, wenn die wirklich, also wirklich so ausschaut wie eine Satellitenschüssel, dann glaube ich, ist das noch aus dem letzten Jahrhundert oder so. Wer weiß das schon? Stimmt nicht? Stimmt?
3: Naja, also merkst du selbst jetzt irgendwie, das stimmt nicht.
2: Okay, ich bin leider gar nicht drauf gekommen. Tut mir wahnsinnig leid. Ja, wir müssen Dippi wieder aufrappeln. Ne? Die Hoffnung stirbt zuletzt. Und deswegen gibt's ja euch zum Glück. Ruft kostenlos durch oder schickt eine WhatsApp-Sprachnachricht 0800 007 0076. Einmal noch die Produktbewertung und dann.
3: Am Anfang war ich skeptisch. Komischer Geruch beim Auspacken. Sieht ein bisschen aus wie eine Satellitenschüssel. Bildschirm bleibt allerdings hell, deswegen perfekt fürs Arbeiten im Pack.
2: Nadine, was sagst denn du?
4: Weil ich zum Arbeiten brauche. Ja. Gut, der Geruch, der lässt sich jetzt damit nicht erklären, ne?
3: Nee.
4: Das ist nicht plausibel. Es ist eigentlich sinnfrei. Nein, also mir fällt dann nichts Sinnvolles ein.
3: Ja, es ist eigentlich auch nichts Sinnvolles. Also von daher.
2: typisch. Ja. Tobi, was sagst denn du?
5: Ich sag mal, Bildschirm ist es trotzdem, naja, satellitmäßig ist es vielleicht immer so ein bisschen übermäßig groß ist und so.
3: Ja.
5: Vielleicht wie so ein Samsung-Pad, die sind ja auch so riesengroß.
3: Ein was?
2: Ein Samsung-Pad.
3: Also das ist irgendwas mit einem iPad, Laptop, wie auch immer zu tun hat, ist ja klar, aber es ist nicht das Gerät an
2: sich. Warum riecht's komisch? Was haben wir denn mit dem Paket gemacht?
3: Es ist, soll ich lösen?
2: Ja, bitte.
3: Es ist eigentlich gar nicht so schwer. Ich wusste gar nicht, dass es sowas gibt.
2: Das sagt er immer.
3: Ein aufblasbarer Sonnenschirm fürs Laptop. Vermutlich aus Gummi, deswegen der Geruch komisch. Und kann man sich scheinbar oben dann so dran stecken. Und dann, wenn du Outdoor arbeitest, verstehst du?
2: Okay. Ja, könnte praktisch sein. Also Homeoffice auf Balkonien oder draußen im Park, warum nicht?
3: Ne? Alle damit rein jetzt zur Temo, aufblasbare Sonnenschirme fürs Laptop kaufen.
2: So sieht's aus. Vielen Dank an alle fürs Mitmachen und fürs Einschalten. Das war mal wieder spannend. Das Produkteraten mit Tippi, das gibt's jede Woche immer um diese Zeit hier auf Radio Galaxy.
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0: Gleich 8 Uhr, ihr Lieben. Hier ist der Samstagmorgen mit Felix. Freue mich, dass ihr dabei seid. Grüße gehen raus an die Blaulichtfamilie, insbesondere an den Rettungsdienst. Ihr wart fleißig unterwegs. Ihr seid, glaube ich, jetzt Richtung Schichtwechsel und Feierabend unterwegs, wenn mich nicht alles täuscht. Und dabei mag ich euch natürlich auch begleiten, auch auf DAB+. Und in einer knappen Viertelstunde, da kommt eine Frau auf den Plan, Olivia Rodrigo, mit ihrer aktuellen Drop Dead. Und die plant ein Festival, bei dem nur Frauen auftreten, demnächst in Kalifornien. Ja, ist eine richtig starke Aktion. Viele Festival-Line-Ups bestehen ja gefühlt zu 90% nur aus Männern. Und sie möchte diesem Trend ein bisschen was entgegensetzen. Und das finde ich auch eine klasse Idee. Rein geht's mit einer weiteren Frau, und zwar Taylor Swift, mit ihrer aktuellen Overlight um kurz nach 8 hier an diesem Samstagmorgen. 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
3: Ich bin Oliver Urbanke. Guten Morgen. Mit 41,3 Grad ist in Saarbrücken-Burbach gestern Abend nach vorläufigen Angaben des Deutschen Wetterdienstes die bisher höchste jemals gemessene Temperatur in Deutschland erreicht worden. Und an diesem Wochenende wird der Wert wahrscheinlich noch einmal übertroffen. Jan-Henner Reitze berichtet.
4: Sich möglichst wenig vornehmen, das ist der häufigste Rat, wie man am besten durch die Hitze kommt. Deutschlandweit sind von Schulfest bis Sport zahlreiche Veranstaltungen abgesagt worden, einiges findet aber auch statt. Die DLRG ist auf einen Ansturm auf Badeseen vorbereitet und rechnet mit vielen Einsätzen. Besonders groß ist die Herausforderung auch für Pflegeheime. Im Dachgeschoss eines Altenheims in Krefeld kollabierten 5 Bewohner und mussten ins Krankenhaus.
3: 3 Tage nach dem schweren Erdbeben in Venezuela schwindet die Hoffnung, in den Trümmern noch Überlebende zu finden. Die Behörden melden inzwischen, dass mindestens 920 Menschen ums Leben gekommen sind. Nach Angaben der Vereinten Nationen werden noch mehr als 50.000 Menschen vermisst. Wer heute über die A7 bei Füssen nach Österreich fahren möchte, muss eventuell noch einmal umplanen. Wegen einer Demonstration von Anwohnern, unter anderem gegen die Verkehrsflut, ist der Fernpass heute von 10 bis 12 Uhr gesperrt. Um Stau zu vermeiden und Nerven zu schonen, empfehlen der ADAC und das Land Tirol, das Gebiet weiträumig zu umfahren. Bei der Fußball-Weltmeisterschaft hat sich Belgien mit einem klaren Sieg am Ende der Gruppenphase noch das Weiterkommen gesichert. Nach zuletzt 2 Unentschieden gab es gegen Neuseeland ein 5:1. Im Parallelspiel trennten sich Ägypten und Iran mit 1:1. Außerdem spielten zuvor Uruguay Spanien 0:1 und Kap Verde Saudi-Arabien 0:0. Deutschland trifft im 16. Finale am Montag auf Paraguay.
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5: Wir kommen sauber ins Schwitzen. Bis zu 39 Grad an der Spitze heute. Viel Sonne dazu. Die bleibt dann auch morgen bei uns. Zum Teil können da aber auch Gewitter dabei sein.
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5: Wir schauen auf die A92 Deggendorf Richtung München. Bitte Vorsicht zwischen Landshut West und Moosburg Nord. Da sind Rehe auf der Straße.
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0: Die Fußball-WM läuft und läuft und läuft und passend dazu gibt es jetzt einen Merch, bei dem ich nicht weiß, ob ich lachen oder weinen soll.
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0: Felix hier, guten Morgen. Ich muss meinen Hut vor Edeka ziehen, weil auf so eine Idee muss man erstmal kommen. Dort gibt es jetzt nämlich die gut und günstig Freistoß-Sahne. Ist im Endeffekt nichts anderes als herkömmliche Sprühsahne, wurde aber jetzt halt WM-mäßig umgelabelt zur Freistoß-Sahne. Erinnert natürlich an was? Genau, an das berühmte Freistoß-Spray, mit dem der Schiri vor einem Freistoß die Mauer markiert auf dem Boden, auf dem Rasen. Der kleine Unterschied, statt eine Linie auf den Rasen zu sprühen, landet dir hier die luftig cremige Sahne auf Waffeln, Kuchen oder Desserts. Einfach schütteln, sprühen und genießen. Perfekt also für den nächsten WM-Abend auf der Couch. Unser Trend-Update. Das ist die Freistoßsahne heute, inspiriert vom Spielfeld, gemacht für Naschkatzen.
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0: vor halb neun. Hier ist der Felix für euren Samstagmorgen. Nur die besten aktuellen Hits. Natürlich haben wir auch Newcomer dabei. Ist nicht immer so leicht, die groß zu machen. Ja? Ist immer so ein bisschen das Henne-Ei-Problem. Kennt man die nicht. Aber ihr werdet sie kennenlernen. Tiffany Harris ist das nämlich in einer knapp Viertelstunde mit ihrer wunderbaren Single Vertigo. Klingt sehr, sehr fresh. Und dann haben wir noch zum Reinstarten um kurz nach halb neun Mr. Know-It-All. Ein Song von Teddy Swims mit einer wahnsinnig schönen und kräftigen Soul-Stimme, die uns jetzt ein bisschen Frische noch reinbringt, solange es noch nicht ganz so heiß heute ist. Und dann ist doch der Start in dieses Wochenende, denke ich mal, ganz gut geglückt mit den besten aktuellen Hits gleich hier auf Radio Galaxy.
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9: Super sonniger Start ins Wochenende, nur ganz wenige Wolken am Himmel und Spitzenwerte zwischen 36 und 39 Grad. Auch morgen viel Sonne, da kann's aber auch teilweise regnen oder gewittern.
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9: Gerade schaut's gut aus, wir haben keine Meldungen.
11: Blitzer.
9: Staus und Blitzer könnt ihr uns jederzeit melden. 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

Was ist eigentlich mit Menschen los, die bei der Deutschen Post arbeiten? Ich frage mich manchmal, ob ihr so ein ganz kleines Aggressionsproblem habt. Felix hier, guten Morgen. Also die Aggression richtet sich zum Glück nicht gegen die Menschen, aber ich war gestern einen Brief aufgeben in der Postfiliale. Ich habe keine Briefmarken zu Hause. Ich schreibe vielleicht einen Brief pro Quartal oder so. Und da stelle ich mich dann hin, ne, und sage Servus, ich würde den Brief gern verschicken. Und dann heißt alles klar. Und dann passiert das hier. Die Mitarbeiter hauen auf die Enter-Taste so gefühlt 80 Mal hintereinander mit einer Power, als hätten die ein persönliches Problem mit der Tastatur. Und da frage ich mich natürlich schon, was hat euch diese arme Enter-Taste getan? Oder was klickt ihr denn?

0: denn da durch?
1: Liebe Grüße an die Post, ne? Ich bin froh, dass es euch gibt.
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12: Ich bin Oliver Urbanke. Guten Morgen. Wer Amazon, Facebook und Co. zur Kasse bittet, soll selbst zahlen müssen. US-Präsident Trump droht europäischen Ländern mit neuen Zöllen in Höhe von 100%, sollten sie Digitalsteuern beschließen. Die Zölle würden an die Stelle vereinbarter Zollabkommen treten, so Trump. Das gelte unabhängig davon, ob die Abkommen bereits umgesetzt oder unterschrieben seien. Die neuen Zölle würden auf sämtliche Waren erhoben, die in die USA exportiert werden. Die Bundesregierung möchte alle 33 Empfehlungen der Rentenkommission umsetzen. Mit Berlins Wirtschaftssenatorin Giffey hat sich jetzt aber im Tagesspiegel die nächste SPD-Politikerin gegen einen geplanten Punkt ausgesprochen. Jan-Henner Reitze berichtet.
13: Gleich als CDU-Bundeskanzler Merz und SPD-Arbeitsministerin Baas die Reformvorschläge offiziell in die Hand bekommen haben, erklärten beide, genau so setzen wir alle Vorschläge um. Giffey hatte sich das so nicht vorgestellt, stattdessen eine Debatte auf Basis der Empfehlungen, ähnlich wie bei der Krankenkassenreform, von der durch Kritik von allen Seiten allerdings immer weniger übrig bleibt. Das soll bei der Rente nicht passieren, auch wenn es vor allem für die SPD schmerzhaft ist, wenn die von ihr durchgesetzte abschlagsfreie Rente nach 45 Beitragsjahren wieder wegfällt.
12: Wenn es draußen heiß ist, hilft die Abkühlung im Wasser? Nicht unbedingt. Auch Flüsse wärmen sich aktuell immer weiter auf. So hat die Wassertemperatur des Mains gestern Nachmittag in der Nähe von Würzburg erstmals in diesem Sommer die 30-Grad-Marke erreicht. Optimal wären zu dieser Jahreszeit 20 bis 25 Grad. In der Donau lag der Höchstwert gestern bei 28,6 Grad. Die deutsche Fußballnationalmannschaft trifft bei der WM im 16-Finale am Montag auf Paraguay. Das steht nach den Spielen der letzten Stunden fest. Spanien, Uruguay trennten sich dabei 1:0. Kap Verde qualifiziert sich mit einem 0:0 gegen Saudi-Arabien für die K.O.-Phase. Und die weiteren Ergebnisse: Norwegen-Frankreich spielten 1:4 und Senegal-Irak 5:0.
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14: Wir kommen sauber ins Schwitzen. Bis zu 39 Grad an der Spitze heute. Viel Sonne dazu. Die bleibt dann auch morgen bei uns. Zum Teil können da aber auch Gewitter dabei sein.
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14: Soweit ist es ruhig. Normaler Verkehr.
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ein schönes Wochenende euch, Max bei Radio Galaxy. Am Montag geht's wieder los, das nächste Spiel der deutschen Nationalmannschaft in der Fußball-Weltmeisterschaft. Es geht gegen Paraguay, Anpfiff ist am Montag um 22.30 Uhr und es lohnt sich, bei den WM-Spielen auch durchaus mal auf die Fußballschuhe zu schauen. Denn einige der Schuhe der größten Fußballstars der Welt entstehen tatsächlich bei uns in Bayern, im mittelfränkischen Scheinfeld. Da gibt's bei Adidas eine Spezialabteilung, in der Maßschuhe für Topspieler wie Lionel Messi zum Beispiel per Hand angefertigt werden. Da kommt nichts irgendwie einfach so aus dem Regal. Da arbeitet jemand den ganzen Tag dran, um dann wirklich den perfekten Fußballschuh am Ende als Ergebnis zu haben. Für ein paar Messi-Schuhe sitzt ein Profi eben, wie gesagt, so ein Arbeitstag ungefähr. Ist also echt verrückt und ja auch ein bisschen interessant. Ne? Also durchaus der Erfolg von manchen dann vielleicht auch ein bisschen aus Bayern. Also zumindest mal zum Teil. Da unbedingt mal genauer drauf achten. Wir drücken auf jeden Fall der deutschen Nationalmannschaft dann am Montagabend um 22.30 Uhr ganz fest die Daumen.

0: Also es ist kurz vor 10, ihr hört Radio Galaxy, vielleicht seid ihr auf der Terrasse, auf dem Balkon und frühstückt da ganz entspannt. Ich meine, das Wetter ist ja aktuell noch in Ordnung, es ist zumindest noch nicht zu warm, oder? Die besten aktuellen Hits, die bekommt ihr bei uns gleich nach halb mit Kamrat Hug Yourself. Kamrat ist ja so ein bisschen so ein Gute-Laune-Garant. Ray Garvey ist mit am Start und Ava Max.
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20: Super sonniger Start ins Wochenende, nur ganz wenige Wolken am Himmel und Spitzenwerte zwischen 36 und 39 Grad. Auch morgen viel Sonne, da kann es aber auch teilweise regnen oder gewittern.
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20: Gerade schaut's gut aus, wir haben keine Meldungen.
19: Blitzer.
20: 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Schickt uns einfach kurz eine WhatsApp durch an die 0800 14 15 800.
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Mit diesem Schlafhack sollen wir sogar bei Hitze richtig gut schlafen. Max hier für euch bei Radio Galaxy. Einen schönen Samstag euch. Leute, es ist unfassbar heiß. Ich weiß nicht, wie es bei euch geht, aber bei der Hitze, da schlafe ich auch einfach echt schlecht. Also ich erwische mich immer wieder dabei. Ich wache auf und irgendwie ist es einfach viel zu warm. Ich habe schon alles probiert. Ne? Waschlappen mit ins Bett, Fenster aufreißen, hilft alles nicht so richtig. Aber dieser simple Trick, der soll laut TikTok ein absoluter Gamechanger sein. Die Idee, einfach einen großen Topf aus der Küche nehmen, Wasser rein, einfrieren und abends neben das Bett stellen. Soll die Luft angenehmer machen und beim Einschlafen helfen. Unser Körper, der muss zum Einschlafen ja leicht runterkühlen und wenn das Schlafzimmer nachts eher wie eine Sauna ist, geht das nicht und wir können nicht wirklich schlafen. Also ja, das werde ich heute Abend auf jeden Fall gleich mal ausprobieren. Einfach, wenn ich heimkomme, so ein Topf Wasser einfrieren und dann danach neben das Bett stellen. Ich bin gespannt, ob das was hilft. Wenn nicht, dann ja, werde ich euch darüber auf jeden Fall informieren. Hier sind für euch die besten aktuellen Hits auch so ein bisschen zum Abkühlen hier für euch bei Radio Galaxy. Schön, dass ihr mit am Start seid.

0: Kommt gut in diesen Samstag, hier ist Radio Galaxy für euch. Nach 10 haben wir die besten aktuellen Hits mit Baby Rexha am Start. Macht richtig gute Laune. Leonie ist mit am Start und BTS Swim.
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3: Ich bin Oliver Urbanke. Mit 40,8 Grad war Kitzingen gestern der heißeste Ort in Bayern. Damit schlägt die Stadt ihren bisherigen Rekord von 2015. Damals wurden in der unterfränkischen Stadt 40,3 Grad gemessen. Neben den heißen Tageswerten belasten die Menschen in Deutschland und Teilen Europas vor allem auch die Nächte, die kaum Abkühlung bringen. Wegen der hochsommerlichen Temperaturen weist das Umweltbundesamt auf Möglichkeiten hin, die Städte haben, um Menschen vor Hitze zu schützen. Mit mehr Stadtbäumen, zusätzlicher Verschattung und der Entsiegelung von Flächen könnten die Temperaturen aktiv gesenkt werden. Besonders in dicht bebauten Städten mit wenig Bäumen staut sich die Wärme an heißen Tagen. Heute sind bis zu 42 Grad möglich. Der CDU-Politiker Reddick fordert ein schnelles Aus der sogenannten Rente mit 63. Eine Übergangsfrist von 5 Jahren wäre zu lang, sagte das Mitglied der Rentenkommission dem Redaktionsnetzwerk Deutschland. Aus den Reihen des Koalitionspartners SPD kommt Kritik an der Empfehlung der Kommission, die abschlagsfreie Frührente nach 45 Beitragsjahren abzuschaffen. Die Bundesregierung will die Vorschläge der Kommission vollständig umsetzen. Bei der Fußball-WM haben am Morgen Neuseeland, Belgien 1:5 und Ägypten, Iran 1:1 gespielt. Belgien und Ägypten sind damit in der K.O.-Phase, der Iran muss noch zittern. Zudem ist jetzt auch klar, gegen wen Deutschland im 16. Finale spielt. Am Montag geht es um 22.30 Uhr gegen Paraguay um den Einzug ins Achtelfinale.
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4: Wir kommen sauber ins Schwitzen. Bis zu 39 Grad an der Spitze heute. Viel Sonne dazu. Die bleibt dann auch morgen bei uns. Zum Teil können da aber auch Gewitter dabei sein.
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4: Soweit ist es ruhig. Normaler Verkehr.
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Kommt gut durchs Wochenende, hier ist Radio Galaxy an diesem Samstag. Es ist unfassbar heiß hier bei uns in der Region und die Deutsche Bahn, die reagiert jetzt auf diese Hitzewelle. Das ganze Wochenende und dann noch bis Mittwoch könnt ihr eure Zugreise kostenfrei stornieren und das ist also perfekt für alle Sparfüchse, ne? Wenn ihr euch denkt, ja, vielleicht jetzt doch nicht irgendwie in den Urlaub fahren, spontan irgendwie Familienbesuch oder sowas bei der Hitze, dann einfach spontan kostenfrei stornieren, ihr bekommt komplett das Geld zurück. Also ich bin an dem Wochenende vielleicht dann doch nicht in der Bahn, sondern vielleicht irgendwo am Pool oder sowas, im Freibad, einfach so eine Runde abkühlen. Ich finde es eine richtig coole Aktion von der Deutschen Bahn. Die besten aktuellen Hits für euer Wochenende hier bei Radio Galaxy. Was?

0: Na, habt ihr euren Wocheneinkauf schon erledigt? Also ehrlich gesagt freue ich mich immer so ein bisschen auf den Einkauf aktuell, denn immerhin ist es im Supermarkt kühl und man kann sich so ein bisschen abkühlen, ein bisschen runterkommen. Die besten aktuellen Hits für euer Wochenende gibt's bei uns gleich nach halb mit Taylor Swift. Oh, Polite, Clock Clock ist am Start und Ava Max.
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9: Super sonniger Start ins Wochenende, nur ganz wenige Wolken am Himmel und Spitzenwerte zwischen 36 und 39 Grad. Auch morgen viel Sonne, da kann es aber auch teilweise regnen oder gewittern.
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9: Gerade schaut's gut aus, wir haben keine Meldungen.
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schönes Wochenende euch. Max hier für euch bei Radio Galaxy. Also bei den Temperaturen, da braucht man zwischendurch auf jeden Fall einfach mal eine Abkühlung. Und da esse ich mal gern leckeres Eis, aber auch eine Wassermelone zum Beispiel. Finde ich perfekt auch für so warme Temperaturen. Das Schlimmste ist, finde ich, wenn ihr so eine Wassermelone aufschneidet und dann einmal probiert und auf einmal schmeckt die total wässrig und es fehlt so ein bisschen der Geschmack. Da weiß man ja nie vorher, ne, bei der Wassermelone schmeckt die richtig gut oder ist die total verwässert. Deshalb ein kleiner Sommerhack an der Stelle. Einfach mal eine Prise Salz drüber streuen. Ja, wirklich. Das soll total helfen. Klingt erstmal total falsch, aber das Salz bringt so eine natürliche Süße der Melone viel stärker raus. Vor allem, wenn ihr mal eine erwischt, die eben nicht ganz so aromatisch ist. Also, ich werde das heute Nachmittag ausprobieren. Ich habe das selbst auf Social Media gesehen und das wäre doch cool. Also, das könnte meine Melone auf jeden Fall nochmal ein bisschen besser machen. Das probiere ich auf jeden Fall aus. Hier sind die besten aktuellen Hits für euren sommerlichen Samstag hier bei Radio Galaxy.

0: Es ist kurz vor 11, kommt gut durch diesen Vormittag, hier ist Radio Galaxy. Schön, dass ihr mit am Start seid. Die besten aktuellen Hits, die liefern wir gleich mit Glockenberg und Christy Sanity, Magic Moment. Teddy Swims ist am Start mit einem ganz entspannten Hit und Bruno Mars, I Just Might.
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12: Ich bin Oliver Urbanke. Deutschland erlebt gerade das womöglichst heißeste Wochenende seiner Geschichte. Der Deutsche Wetterdienst erwartet Temperaturen bis zu 42 Grad. Städte können aus Sicht des Umweltbundesamts aber helfen, Bewohnerinnen und Bewohnern die Hitze erträglicher zu machen. Jan-Henna Reitze berichtet.
13: Die klimatisierte Bibliothek auch für Menschen öffnen, die einfach nur raus wollen aus der Hitze, das machen schon viele Städte, genauso wie Trinkbrunnen aufstellen oder Hinweisschilder, wo ein kühler Aufenthaltsort zu finden ist. Die hohen Temperaturen im Moment sieht das Umweltbundesamt aber auch nochmal als Erinnerung, dass sich Städte und Kommunen besser auf eine zunehmende Zahl von Hitzetagen vorbereiten. Das geht zum Beispiel mit begrünten Dächern und Fassaden, die Regenwasser speichern oder indem zu betonierte Flächen zurückgebaut werden.
12: Eine gefährliche Blaualgenart ist in einem Badesee wenige Kilometer südlich von Augsburg nachgewiesen worden. Die DLRG und das Landratsamt raten vom Baden mit Hunden und kleinen Kindern im Weidmannsee bei Kissingen ausdrücklich ab. Die Gefahr der sogenannten Tychonema-Blaualgen sei mit bloßem Auge nicht erkennbar. Im Gegensatz zu anderen Blaualgen bildet diese Art keine sichtbaren grünen Teppich an der Wasseroberfläche. Trotz der Sperre der Fernpassstraße im österreichischen Bundesland Tirol sind vorerst keine Staus gemeldet worden. Im Moment ist alles ruhig, sagt ein Verkehrsexperte des österreichischen Autofahrerclubs. Die wichtige Alpenroute auf der B179 zwischen Reute und Nassereit wird wegen Anwohnerdemonstrationen bis 12 Uhr gesperrt. Behörden empfehlen, den Fernpass heute großräumig zu umfahren. Deutschlands Gegner für das anstehende 16. Finale bei der Fußball-Weltmeisterschaft steht fest. Am Montag kämpft die Elf von Julian Nagelsmann in der Nähe von Boston gegen Paraguay um den Einzug ins Achtelfinale. Anstoß der Partie ist um 22.30 Uhr.
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14: Wir kommen sauber ins Schwitzen. Bis zu 39 Grad an der Spitze heute. Viel Sonne dazu. Die bleibt dann auch morgen bei uns. Zum Teil können da aber auch Gewitter dabei sein.
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14: Soweit ist es ruhig. Normaler Verkehr.
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ein schönes Wochenende euch, Max bei Radio Galaxy. Am Montag geht's wieder los. Das nächste Spiel der deutschen Nationalmannschaft in der Fußball-Weltmeisterschaft. Es geht gegen Paraguay. Anpfiff ist am Montag um 22.30 Uhr. Und es lohnt sich, bei den WM-Spielen auch durchaus mal auf die Fußballschuhe zu schauen. Denn einige der Schuhe der größten Fußballstars der Welt entstehen tatsächlich bei uns in Bayern. Im mittelfränkischen Scheinfeld. Da gibt's bei Adidas eine Spezialabteilung, in der Maßschuhe für Topspieler wie Lionel Messi zum Beispiel per Hand angefertigt werden. Da kommt nichts irgendwie einfach so aus dem Regal. Da arbeitet jemand den ganzen Tag dran, um dann wirklich den perfekten Fußballschuh am Ende als Ergebnis zu haben. Für ein paar Messi-Schuhe sitzt ein Profi eben, wie gesagt, so ein Arbeitstag ungefähr. Ist also echt verrückt und ja auch ein bisschen interessant. Ne? Also durchaus der Erfolg von manchen dann vielleicht auch ein bisschen aus Bayern. Also zumindest mal zum Teil. Da unbedingt mal genauer drauf achten. Wir drücken auf jeden Fall der deutschen Nationalmannschaft dann am Montagabend um 22.30 Uhr ganz fest die Daumen. 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
1: Es ist kurz vor 11:30, Max hier für euch bei Radio Galaxy. Wenn ihr ein kleines Hüngerchen habt, also ich bin immer ein Fan, auch gerade bei so heißen Temperaturen von ja ganz entspannten, so leichten Rezepten. Ich habe neulich mal was ganz Wildes ausprobiert. Das war so ein Rezept mit Burrata, mit Rucola, mit so einem Pfirsich, der irgendwie angebraten wird in der Pfanne. Also total wild, aber hat total gut geschmeckt, auch gerade bei den warmen Temperaturen. Wir bringen euch auf jeden Fall gut durch diesen Tag mit den besten aktuellen Hits zum Abkühlen. Gleich nach 11:30 mit Alex Warren. Fever Dream, Clock Clock ist am Chart und Jason Derulo.
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13: Super sonniger Start ins Wochenende, nur ganz wenige Wolken am Himmel und Spitzenwerte zwischen 36 und 39 Grad. Auch morgen viel Sonne, da kann's aber auch teilweise regnen oder gewittern.
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13: Gerade schaut's gut aus, wir haben keine Meldungen.
12: Blitzer.
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Es ist unfassbar warm hier bei uns in der Region. An der Stelle bin ich sowas von froh, dass ich eine Klimaanlage im Studio habe. Also ohne wäre es, glaube ich, richtig, richtig heiß. Gerade hat uns auch die Lina geschrieben per WhatsApp 0800 007 0076. Sie hat heute eigentlich noch ein bisschen was für die Uni zu tun, hat sich gedacht, das erledigt sie heute mal im Pool, hat sich alles, was sie lernen muss, per Sprachnachricht aufgenommen und spielt sich das jetzt immer wieder vor. Währenddessen ist sie dann einfach im Pool und so alle 20, 30 Minuten macht sie mal kurz Pause und hört was? Natürlich hier Radio Galaxy über die Galaxy App. Sehr schön. Also auf jeden Fall ein schönes Wochenende euch allen. Die besten aktuellen Hits, die bekommt ihr bei uns jetzt mit einem Hit von Harry Styles. Hier ist American Girls. Einen schönen Samstag euch.

0: Es ist kurz vor 12, ihr hört Radio Galaxy mit den besten aktuellen Hits. Gleich haben wir Kamerad mit am Start, Hug Yourself, so ein bisschen Selbstliebe und gute Laune am Samstag. Alok ist mit Cigala und Ellie Goulding am Start, All By Myself. Ich finde, der Song hat richtig viel Power. Und Nico Santos mit All Time High.
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10: Ich bin Oliver Urbanke. Bei dem aktuellen Sommerwetter kommt es leider immer wieder auch zu Badeunfällen, wie die DLRG warnt. Bei Düren in NRW läuft seit gestern die Suche nach einem 14-Jährigen, der gemeinsam mit Freunden in einem Schlauchboot unterwegs war und ins Wasser eines Badesees gefallen ist. Passiert ist das Ganze gestern, die Suche musste am Abend allerdings vorübergehend gestoppt werden. Und auch in Bayern hat es erneut einen Badeunfall gegeben. Im Starnberger See sind zwei junge Männer von einem Boot aus ins Wasser gesprungen. Der jüngere von ihnen ist nach kurzer Zeit im Wasser untergegangen und ertrunken. Der zweite konnte noch zu einem anderen Boot schwimmen. In diesem Jahr sind bereits mehr als ein Dutzend Menschen in Bayern beim Baden gestorben. Häufige Gründe sind zu kaltes Wasser, Selbstüberschätzung und Kreislaufprobleme. Der baden-württembergische Ministerpräsident Özdemir rät mit Blick auf die AfD zur genaueren Prüfung eines möglichen Verbotsantrags. Er sei dafür, sich Artikel 21 des Grundgesetzes nochmals genauer vor Augen zu halten, sagte der grüne Politiker dem Spiegel. Das Parteienverbot stehe nicht nur da, weil den Vätern und Müttern des Grundgesetzes gerade nichts Besseres eingefallen sei, so Özdemir. US-Präsident Trump droht europäischen Ländern erneut mit Strafzöllen in Höhe von 100%. Betroffen wären Staaten, die eine Digitalsteuer für große Internetkonzerne einführen. Anna Ringle berichtet.
11: Zolldrohungen sind ein beliebtes Mittel des Republikaners, um Druck aufzubauen, auch wenn er sie oftmals gar nicht in die Tat umsetzt. Genaue Länder nannte er nicht, aber Pläne, große amerikanische Konzerne mit Digitalabgaben zu belegen, gab es auch schon in Deutschland. Trump will die Tech-Konzerne in den USA schützen, eine wichtige Stütze der amerikanischen Wirtschaft.
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12: Keine Pause für die Sonne heute. Den ganzen Tag brennt die runter. Bei Höchstwerten zwischen 36 und 39 Grad. Morgen nochmal genauso heiß und sonnig. Da kann's gerade am Nachmittag aber auch gewittern.
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12: Da habe ich zwei Gefahrenmeldungen dabei. Wir schauen als erstes auf die A92 München Richtung Deggendorf. Zwischen Altdorf und Landshut Nord liegt eine Plane auf der Straße. Und dann schauen wir noch auf die B15 Landshut Richtung Regensburg. Zwischen Altheim und Landshut Essenbach ist ein Auto liegen geblieben und es sind Menschen auf der Fahrbahn.
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Mit diesem Schlafhack sollen wir sogar bei Hitze richtig gut schlafen. Max hier für euch bei Radio Galaxy. Einen schönen Samstag euch. Leute, es ist unfassbar heiß. Ich weiß nicht, wie es bei euch geht, aber bei der Hitze, da schlafe ich auch einfach echt schlecht. Also ich erwische mich immer wieder dabei. Ich wache auf und irgendwie ist es einfach viel zu warm. Ich habe schon alles probiert. Ne? Waschlappen mit ins Bett, Fenster aufreißen, hilft alles nicht so richtig. Aber dieser simple Trick, der soll laut TikTok ein absoluter Gamechanger sein. Die Idee, einfach einen großen Topf aus der Küche nehmen, Wasser rein, einfrieren und abends neben das Bett stellen. Soll die Luft angenehmer machen und beim Einschlafen helfen. Unser Körper, der muss zum Einschlafen ja leicht runterkühlen und wenn das Schlafzimmer nachts eher wie eine Sauna ist, geht das nicht und wir können nicht wirklich schlafen. Also ja, das werde ich heute Abend auf jeden Fall gleich mal ausprobieren. Einfach, wenn ich heimkomme, so ein Topf Wasser einfrieren und dann danach neben das Bett stellen. Ich bin gespannt, ob das was hilft. Wenn nicht, dann ja, werde ich euch darüber auf jeden Fall informieren. Hier sind für euch die besten aktuellen Hits auch so ein bisschen zum Abkühlen hier für euch bei Radio Galaxy. Schön, dass ihr mit am Start seid. Hier

0: Es ist kurz vor 12:30, Max hier für euch bei Radio Galaxy. Und ja, eigentlich hätte ich gesagt, so bei schönem Sommerwetter ganz entspannt draußen Mittagessen. Ja, bei dem Wetter würde ich eher sagen, auf jeden Fall drin. Ich habe heute Morgen auch schon alle Jalousien runtergefahren, damit wirklich alles dicht ist und es möglichst kühl bleibt in der Wohnung. Und wenn ich später auch wieder zurück bin, dann versuche ich da auf jeden Fall, ja, alles zu tun, damit es einigermaßen kühl bleibt. Die besten aktuellen Hits, auch die ein bisschen für Abkühlung sorgen, gibt's für uns hier bei Radio Galaxy. Baby Rex ist am Start mit New Religion, Gracie Abrams und Jonas Blue gleich.
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8: Sonne nonstop steht auf dem Plan. Es bleibt heiß. Höchstwerte bis zu 39 Grad bekommen wir. Auch morgen wird's erstmal schön sommerlich. Im Laufe des Tages kommen dann aber auch ein paar Regenwolken dazu.
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8: Vorsicht bitte weiter auf der B15 Landshut Richtung Regensburg. Zwischen Altheim und Landshut-Essenbach ist ein Auto liegen geblieben und da sind Menschen auf der Straße.
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Ein schönes Wochenende euch, Max hier für euch bei Radio Galaxy. Also bei den Temperaturen, da braucht man zwischendurch auf jeden Fall einfach mal eine Abkühlung. Und da esse ich mal gern leckeres Eis, aber auch eine Wassermelone zum Beispiel. Finde ich perfekt auch für so warme Temperaturen. Das Schlimmste ist, finde ich, wenn ihr so eine Wassermelone aufschneidet und dann einmal probiert und auf einmal schmeckt die total wässrig und es fehlt so ein bisschen der Geschmack. Da weiß man ja nie vorher, ne, bei der Wassermelone schmeckt die richtig gut oder ist die total verwässert. Deshalb ein kleiner Sommerhack an der Stelle. Einfach mal eine Prise Salz drüber streuen. Ja, wirklich. Das soll total helfen. Klingt erstmal total falsch, aber das Salz bringt so eine natürliche Süße der Melone viel stärker raus. Vor allem, wenn ihr mal eine erwischt, die eben nicht ganz so aromatisch ist. Also, ich werde das heute Nachmittag ausprobieren. Ich habe das selbst auf Social Media gesehen und das wäre doch cool. Also, das könnte meine Melone auf jeden Fall nochmal ein bisschen besser machen. Das probiere ich auf jeden Fall aus. Hier sind die besten aktuellen Hits für euren sommerlichen Samstag hier bei Radio Galaxy.

0: Es ist kurz vor eins, ihr hört Radio Galaxy. Es ist ein unfassbar heißer Sommertag. Wir bringen euch da auf jeden Fall gut durch mit den besten aktuellen Hits. Taylor Swift gleich mit am Start mit Opalite, Lil Nas X und Benson Boone, was ganz Entspanntes. 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
3: Ich bin Oliver Urbanke. Wer Amazon, Facebook und Co. zur Kasse bittet, soll selbst zahlen müssen. US-Präsident Trump droht europäischen Ländern mit neuen Zöllen in Höhe von 100%, sollten sie Digitalsteuern beschließen. Die Zölle würden an die Stelle vereinbarter Zollabkommen treten, so Trump. Das gelte unabhängig davon, ob die Abkommen bereits umgesetzt oder unterschrieben seien. Die neuen Zölle würden auf sämtliche Waren erhoben, die in die USA exportiert werden. Mit 41,3 Grad ist in Saarbrücken-Burbach gestern Abend nach vorläufigen Angaben des Deutschen Wetterdienstes die bisher höchste jemals gemessene Temperatur in Deutschland erreicht worden. Und an diesem Wochenende wird der Wert wahrscheinlich noch einmal übertroffen. Jan-Henner Reitze berichtet.
4: Sich möglichst wenig vornehmen, das ist der häufigste Rat, wie man am besten durch die Hitze kommt. Deutschlandweit sind von Schulfest bis Sport zahlreiche Veranstaltungen abgesagt worden, einiges findet aber auch statt. Die DLRG ist auf einen Ansturm auf Badeseen vorbereitet und rechnet mit vielen Einsätzen. Besonders groß ist die Herausforderung auch für Pflegeheime. Im Dachgeschoss eines Altenheims in Krefeld kollabierten 5 Bewohner und mussten ins Krankenhaus.
3: Angesichts der hochsommerlichen Temperaturen aktuell weist das Umweltbundesamt auf die verschiedenen Möglichkeiten hin, die Städte haben, um Menschen vor Hitze zu schützen. Mit mehr Stadtbäumen, zusätzlicher Verschattung und der Entsiegelung von Flächen könnten die Temperaturen aktiv gesenkt werden. Besonders in dicht bebauten Städten mit wenig Bäumen staut sich die Wärme an heißen Tagen. An diesem Wochenende sind Temperaturen bis 42 Grad möglich. Für Vielfalt und Menschenrechte. In einer farbenfrohen politischen Parade ziehen seit 12 Uhr mehr als 200 Gruppen durch die Münchner Innenstadt. Der diesjährige Christopher Street Day steht unter dem Motto Unsere Vielfalt, unsere Stärke. Die Veranstalter rechnen mit mehr als 300.000 Teilnehmenden.
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5: Keine Pause für die Sonne heute. Den ganzen Tag brennt die runter. Bei Höchstwerten zwischen 36 und 39 Grad. Morgen nochmal genauso heiß und sonnig. Da kann's gerade am Nachmittag aber auch gewittern.
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5: Vorsicht bitte auf der A92 Deggendorf Richtung München. Zwischen Dingolfing West und Wörth an der Isar stehen 2 kaputte Autos auf dem Standstreifen und es sind Menschen auf der Straße. Dann schauen wir noch auf die B15 Landshut Richtung Regensburg. Zwischen Altheim und Landshut Essenbach steht auch ein kaputtes Auto und auch hier sind Menschen auf der Fahrbahn.
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Ein schönes Wochenende euch, Max bei Radio Galaxy. Am Montag geht's wieder los. Das nächste Spiel der deutschen Nationalmannschaft in der Fußball-Weltmeisterschaft. Es geht gegen Paraguay. Anpfiff ist am Montag um 22.30 Uhr. Und es lohnt sich, bei den WM-Spielen auch durchaus mal auf die Fußballschuhe zu schauen. Denn einige der Schuhe der größten Fußballstars der Welt entstehen tatsächlich bei uns in Bayern. Im mittelfränkischen Scheinfeld. Da gibt's bei Adidas eine Spezialabteilung, in der Maßschuhe für Topspieler wie Lionel Messi zum Beispiel per Hand angefertigt werden. Da kommt nichts irgendwie einfach so aus dem Regal. Da arbeitet jemand den ganzen Tag dran, um dann wirklich den perfekten Fußballschuh am Ende als Ergebnis zu haben. Für ein paar Messi-Schuhe sitzt ein Profi eben, wie gesagt, so ein Arbeitstag ungefähr. Ist also echt verrückt und ja auch ein bisschen interessant. Ne? Also durchaus der Erfolg von manchen dann vielleicht auch ein bisschen aus Bayern. Also zumindest mal zum Teil. Da unbedingt mal genauer drauf achten. Wir drücken auf jeden Fall der deutschen Nationalmannschaft dann am Montagabend um 22.30 Uhr ganz fest die Daumen.

0: Es ist kurz vor 2:30, ihr hört Radio Galaxy an diesem Samstag. Es ist richtig, richtig warm hier bei uns in der Region, also heute auf jeden Fall sehr viel trinken und wenn ihr rausgeht, dann vielleicht eher erst heute gegen Abend, da wird es dann auf jeden Fall so ein bisschen kühler immerhin. Die besten aktuellen Hits, die haben wir für euch gleich nach 5 mit Teddy Swims, Mr. Know It All, was ganz Entspanntes. Topic ist dabei mit Fireboy, Buddy und Ed Sheeran.
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17: Sonne nonstop steht auf dem Plan. Es bleibt heiß. Höchstwerte bis zu 39 Grad bekommen wir. Auch morgen wird's erstmal schön sommerlich. Im Laufe des Tages kommen dann aber auch ein paar Regenwolken dazu.
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17: Da schauen wir auf die A92 Deggendorf Richtung München. Zwischen Dingolfing West und Wörth an der Isar stehen noch immer zwei kaputte Autos und es sind Menschen auf der Straße.
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Kommt gut durchs Wochenende. Hier ist Radio Galaxy an diesem Samstag. Es ist unfassbar heiß hier bei uns in der Region. Und die Deutsche Bahn, die reagiert jetzt auf diese Hitzewelle. Das ganze Wochenende und dann auch bis Mittwoch könnt ihr eure Zugreise kostenfrei stornieren. Und das ist also perfekt für alle Sparfüchse. Ne? Wenn ihr euch denkt, ja, vielleicht jetzt doch nicht irgendwie in den Urlaub fahren, spontan irgendwie Familienbesuch oder sowas bei der Hitze. Dann einfach spontan kostenfrei stornieren. Ihr bekommt komplett das Geld zurück. Also ich bin an dem Wochenende vielleicht dann doch nicht in der Bahn, sondern vielleicht irgendwo am Pool oder sowas, im Freibad. Also ich bin an dem Wochenende vielleicht

0: Es ist kurz vor zwei, ihr hört Radio Galaxy am Samstag. Es ist richtig warm hier bei uns in der Region. Ich habe gerade schon so einen Kaffeedurst verspürt, war in der Kaffeemaschine. Dann habe ich noch im Gefrierfach hier in der Redaktion Eiswürfel gefunden, habe das mal ein bisschen zusammengemischt. Jetzt habe ich einen eiskalten Kaffee, aber naja, so geschmacklich würde ich mal sagen, okay, mit einem Schuss Milch passt schon, würde ich sagen. Die besten aktuellen Hits, die bekommt ihr bei uns auch gleich nach 14 Uhr mit Kygo, Khaled und Griffin, Save My Love, Imagine Dragons sind mit am Start und K-Pop von Hendrix Golden.
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16: Ich bin Stefan Schütz. Die Deutsche Bahn rät wegen der Hitze von nicht dringend notwendigen Reisen im Fern- und Regionalverkehr ab. Die gesamte Verkehrsinfrastruktur sei stark von der Rekordhitze betroffen. Auch der Schienenverkehr leide unter den Extremtemperaturen, heißt es in einer Mitteilung. Das Bahnunternehmen National Express, das Regionalzüge in Nordrhein-Westfalen fahren lässt, stellt den Betrieb für mehrere Stunden bis zum frühen Abend ein. In Bayern hat es erneut einen Badeunfall gegeben. Im Starnberger See sind zwei junge Männer von einem Boot aus ins Wasser gesprungen. Der jüngere von ihnen ist nach kurzer Zeit im Wasser untergegangen und ertrunken. Der zweite konnte noch zu einem anderen Boot schwimmen. In diesem Jahr sind bereits mehr als ein Dutzend Menschen in Bayern beim Baden gestorben. Häufige Gründe sind zu kaltes Wasser, Selbstüberschätzung und Kreislaufprobleme. Trotz der Sperre der Fernpassstraße im österreichischen Bundesland Tirol ist das befürchtete Verkehrschaos ausgeblieben. Im Moment ist alles ruhig, sagte ein Verkehrsexperte des österreichischen Autofahrerclubs, während die Aktion noch lief. Die wichtige und vielbefahrene Alpenroute auf der B179 zwischen Reute und Nassereith war wegen einer Demo von genervten Anwohnern ab 10 Uhr für 2 Stunden gesperrt gewesen. Die Vorrunde der Fußball-Weltmeisterschaft neigt sich dem Ende entgegen. In Gruppe L trifft ab 23 Uhr unserer Zeit England auf Panama. Kroatien spielt parallel gegen Ghana. Fabian Schaffer blickt voraus.
17: England verpasste durch das enttäuschende 0:0 gegen Ghana die vorzeitige Qualifikation für die K.O.-Runde. Ab 23 Uhr sollen gegen Panama also der Gruppensieg plus der 16-Finaleinzug gelingen. Ghana und Kroatien betteln sich im direkten Duell um den 2. Platz. Alle 3 Nationen haben gute Chancen aufs Weiterkommen.
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19: Keine Pause für die Sonne heute. Den ganzen Tag brennt die runter. Bei Höchstwerten zwischen 36 und 39 Grad. Morgen nochmal genauso heiß und sonnig. Da kann es gerade am Nachmittag aber auch gewittern.
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19: Soweit ist es ruhig, normaler Verkehr.
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0: Radio Galaxy hier bei 36 Grad und es wird noch heißer. Wir alle suchen Schatten und kalte Getränke und auch unsere Tiere, die haben gerade echt ein Problem mit der Hitze. Der Landesbund für Vogel- und Naturschutz, der ruft deshalb dazu auf, Vogeltränken aufzustellen. Aktuell ist es einfach so heiß, dass viele natürliche Wasserstellen austrocknen. Aber wir können ganz easy mithelfen, einfach so eine flache Schüssel mit Wasser oder einen Blumentopfuntersetzer in den Garten oder auf den Balkon stellen. Wichtig ist da, das Wasser jeden Tag wechseln und sauber machen, sonst entstehen da Keime. Und dann ist unser kleines Tierspa oder Wasserbad für die Tiere eröffnet. Die Tränken, die nutzen dann übrigens nicht nur Vögel, sondern auch Igel, Eichhörnchen und andere Insekten. Also danke fürs Mithelfen.
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0: Sonne nonstop steht auf dem Plan, es bleibt heiß, Höchstwerte bis zu 39 Grad bekommen wir. Auch morgen wird's erstmal schön sommerlich, im Laufe des Tages kommen dann aber auch ein paar Regenwolken dazu.
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0: Gerade schaut's gut aus, wir haben keine Meldungen.
14: Blitzer.
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0: Hier ist Radio Galaxy um kurz vor drei. Ich bin Lisa und ich muss mal schnell die Klimaanlage hier im Studio ein bisschen kühler einstellen. So. Es ist so warm hier. Also ich hoffe, bei euch läuft auch die Klimaanlage im Auto auf Hochtouren. Ihr bekommt so eine kleine Runde Abkühlung ab. Und wir spielen euch eure Sommerhits fürs Hitzewochenende. Drive Safe von Miles Smith ist mit dabei. Dann Bibi Rexha und Harry Styles mit seiner neuen Single. All das gleich nach den News. Bleibt dran.
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3: Ich bin Stefan Schütz. Alkohol soll teurer werden. Bundesfinanzminister Klingbeil plant laut einem Bericht des Redaktionsnetzwerks Deutschland eine Erhöhung der Alkoholsteuer um 20% im kommenden Jahr. Eine 0,7 Liter Flasche Wodka würde damit knapp 90 Cent mehr kosten. Bier ist von der Erhöhung nicht betroffen, Wein bleibt weiterhin steuerfrei. Eine Expertenkommission von Gesundheitsministerin Wagen hatte sogar einen Anstieg von über 40% empfohlen, also doppelt so viel, wie Klingbeil nun plant. Die Hitzerekorde purzeln derzeit täglich. Heute rechnet der Deutsche Wetterdienst mit bis zu 42 Grad. Die hohen Temperaturen locken Millionen Menschen an Seen, wirken sich aber auch auf den Bahnverkehr aus, Jan-Henner Reitze berichtet.
4: Regionalzugverbindungen in NRW gestrichen, um zu vermeiden, dass volle Züge irgendwo in der Hitze stehen bleiben. Bei der Deutschen Bahn gilt nach wie vor die Sonderkulanzregel. Wer ein Ticket gebucht hat, bevor klar war, dass es so heiß wird, kann kostenlos stornieren. Auch Baden gehen ist nicht mehr überall problemlos möglich. In einigen Seen sind schon Blaualgen festgestellt worden. Eine Gefahr vor allem für Kleinkinder und Hunde.
3: Unterdessen melden die Autobahnmeistereien immer häufiger Schäden. An inzwischen mindestens 11 Fernstraßen sind wegen der Hitze Fahrbahnen aufgeplatzt oder haben Wellen geworfen. Dort, wo es solche Schäden gibt, sind Warnhinweise aufgestellt. Die Sommerglut macht Asphalt weich, dann entstehen Wellen. Im anderen Fall werden Betonplatten aufgesprengt und es entstehen kleine Rampen. Trotz großer Hitze feiern tausende Menschen beim Christopher Street Day in München. Mehr als 200 Gruppen zogen ab der Mittagszeit in der farbenfrohen Parade durch die bayerische Hauptstadt. Im Anschluss hat ein Straßenfest auf der Ludwigstraße begonnen, zu dem die Veranstalter im Vorfeld mehr als 300.000 Menschen erwarteten. Wegen der hohen Temperaturen wurden Trinkwasserspender und Wassersprühstationen aufgestellt.
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0: Keine Pause für die Sonne heute. Den ganzen Tag brennt die runter. Bei Höchstwerten zwischen 36 und 39 Grad. Morgen nochmal genauso heiß und sonnig. Da kann's gerade am Nachmittag aber auch gewittern.
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0: Soweit ist es ruhig. Normaler Verkehr.
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0: mit Radio Galaxy geht's durchs Wochenende. Danke fürs Einschalten. Ich war gestern ganz lange abends draußen gesessen. Das ist ja jetzt so richtig cool, dass das abends klappt. Und wisst ihr, was ich gesehen habe? Glühwürmchen direkt bei uns im Garten. Und für die sind das wohl aktuell die idealen Bedingungen bei dem Wetter. Und ich erzähle euch jetzt was. Meine Labradorhündin Amy, die war auch mit draußen und ich konnte gar nicht so schnell gucken, hat die sich so ein Glühwürmchen als Abendsnack gegönnt. Ich konnte wirklich nicht so schnell schauen. Ich habe dann direkt gegoogelt, ob so ein Glühwürmchen was ausmacht. Also eins ist wohl okay, ab 5 Stück wird es dann schon kritisch. Aber hey, ich kann mit Amy jetzt im Dunkeln Gassi gehen und wahrscheinlich geht sie mir nicht verloren, oder?
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0: Sonne nonstop steht auf dem Plan. Es bleibt heiß. Höchstwerte bis zu 39 Grad bekommen wir. Auch morgen wird's erstmal schön sommerlich. Im Laufe des Tages kommen dann aber auch ein paar Regenwolken dazu.
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0: Gerade schaut's gut aus. Wir haben keine Meldungen.
16: Blitzer.
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0: Vor vier am Samstag. Ein Tag, an dem wir eigentlich jetzt schon das dritte Mal in die Dusche könnten, oder? Ich hoffe, ihr bekommt Abkühlung ab und am Abend geht dann vielleicht auch noch eine Runde Biergarten. Ganz viel Spaß euch. Hier geht's gleich weiter mit Teddy Swims. Der hat ja mit YouTube-Coversongs angefangen. Mittlerweile macht er Musik mit David Guetta und seine Single Mr. Know-It-All ist gleich dabei. Nach Olivia Dean, Holly Humberstone und nach den Radio Galaxy Nachrichten.
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3: Ich bin Stefan Schütz. Die Kölner Feuerwehr hat 7 Menschen aus ihren heißen Wohnungen geholt. Alle Geretteten waren überhitzt, so ein Sprecher. Ein Mensch wurde sogar reanimiert. Die Hitzewelle beschädigt zudem vermehrt Straßen und Autobahnen. Nach Angaben der Autobahn GmbH gibt es solche hitzebedingten Schäden, zum Beispiel auf der A93 in der Oberpfalz, und zwar zwischen Weiden-Süd und Luhe-Wildenau in Richtung Regensburg. Die aufgewölbten Betonplatten müssen ausgetauscht werden. Die Deutsche Bahn rät wegen der Hitze von nicht dringend notwendigen Reisen im Fern- und Regionalverkehr ab. Die gesamte Verkehrsinfrastruktur sei stark von der Rekordhitze betroffen, heißt es. Unter anderem wurde der Bahnverkehr in Stuttgart wegen eines Böschungsbrandes eingestellt. Und das Bahnunternehmen National Express, das Regionalzüge in NRW fahren lässt, stellt bis 19 Uhr den Betrieb ein, um Mensch und Material zu schonen. Spirituosen werden wohl teurer. Finanzminister Klingbeil plant laut einem Bericht des Redaktionsnetzwerks Deutschland eine Alkoholsteuererhöhung um 20% im kommenden Jahr. Eine günstige 0,7 Liter Flasche Wodka, Whisky oder Rum würde dadurch um etwa 90 Cent teurer. Auch Sekt, Champagner und Alkopops sollen höher besteuert werden, Bier und Wein dagegen nicht. Eine Expertenkommission hatte eine noch deutlich stärkere Anhebung empfohlen. Die Vorrunde der Fußball-WM neigt sich dem Ende zu. In Gruppe L trifft ab 23 Uhr unserer Zeit England auf Panama. Kroatien spielt parallel gegen Ghana. Fabian Schaffer blickt voraus.
4: England verpasste durch das enttäuschende 0:0 gegen Ghana die vorzeitige Qualifikation für die K.O.-Runde. Ab 23 Uhr sollen gegen Panama also der Gruppensieg plus der 16-Finaleinzug gelingen. Ghana und Kroatien betteln sich im direkten Duell um den zweiten Platz. Alle drei Nationen haben gute Chancen aufs Weiterkommen.
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5: Keine Pause für die Sonne heute. Den ganzen Tag brennt die runter. Bei Höchstwerten zwischen 36 und 39 Grad. Morgen nochmal genauso heiß und sonnig. Da kann's grad am Nachmittag aber auch gewittern.
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5: Soweit ist es ruhig. Normaler Verkehr.
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0: Temperaturen um die 36 Grad an diesem Wochenende. Passt gut auf euch auf. Für viele geht's ja ins Freibad und danach gibt's vielleicht auch noch so eine Tüte Pommes. Das ist laut Gesundheitsexperten eine ziemlich gute Idee, weil bei der Hitze verlieren wir nicht nur Wasser, sondern auch Salze und deshalb helfen Pommes, die Elektrolyte wieder aufzufüllen. Also da darf auch die Mayo mit gutem Gewissen noch mit dazu. Lasst euch schmecken und hier gibt's den Soundtrack zur Hitzewelle. Ray und Where is My Husband ist gleich dabei hier auf Radio Galaxy. Wir spielen euch die besten aktuellen Hits.
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17: 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So sieht's heute aus.
0: Sonne nonstop steht auf dem Plan. Es bleibt heiß. Höchstwerte bis zu 39 Grad bekommen wir. Auch morgen wird es erstmal schön sommerlich. Im Laufe des Tages kommen dann aber auch ein paar Regenwolken dazu.
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0: Gerade schaut's gut aus. Wir haben keine Meldungen.
19: Blitzer.
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0: einen schönen Samstagnachmittag. Es ist kurz vor 5. Macht's wie Caro, die hat uns ein Bild geschickt aus dem Garten und schreibt, wir sind bei meinen Eltern und hören dich im Planschbecken. Da freue ich mich immer. Und danke auch an Sven, der schreibt, Klimaanlage im Auto funzt. Ich bin auf dem Weg zum Einkaufen, brauche noch Grillzeug für heute Abend. Sehr schön, lasst euch gut gehen. Das ist ein absolut guter Plan. Gleich rüber zu einem der angesagtesten Festival-Acts aktuell. Kamrad ist in unserer Playlist am Start. Gleich nach Kato und nach den Radio Galaxy Nachrichten.
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14: Ich bin Stefan Schütz. Die Hitzewelle sorgt in vielen Teilen Deutschlands für außergewöhnliche Schlagzeilen. In Köln musste die Feuerwehr 7 Menschen aus ihren überhitzten Wohnungen retten. Autobahnmeistereien melden Schäden auf Fahrbahnen. Großen Elektronikmärkten gehen Ventilatoren und Klimaanlagen aus. Die Deutsche Bahn rät von nicht unbedingt notwendigen Fahrten ab. Erste Böschungsbrände nahe Stuttgart sorgen hier für Probleme. Die Wirtschaftsweise Monika Schnitzer findet die Vorschläge der Rentenkommission gut. Sie sagte der Funke-Gruppe, wenn Union und SPD ihren Kurs jetzt fortsetzen, könne es einen Sommer der Reformen geben. Ein Bericht von Uli Reitinger.
15: Die 33 Reformvorschläge will Bundeskanzler Merz komplett umsetzen und mit dieser Ansage möglichst verhindern, dass einzelne Einschnitte abgeschwächt werden. Auch wenn es zum Beispiel aus den Reihen des Koalitionspartners SPD schon den Wunsch gibt, doch an der abschlagsfreien Rente nach 45 Beitragsjahren festzuhalten. Schnitzer rät der Regierung, sich beim Reformmut nicht ausbremsen zu lassen und so zu demonstrieren, dass Politik noch handlungsfähig ist.
14: Tirol hat heute die Fernpassstraße für Anwohnerdemonstrationen gesperrt. 2 Stunden lang war die B179 zwischen Reute und Nassereit blockiert, ein Protest gegen die Verkehrsbelastung in den Alpen. Trotzdem blieb das befürchtete Stauchaos aus. Der Grund, der Urlauber Verkehr hat sich offenbar auf andere Routen verteilt. Die Sperrung fiel mit dem Start der Sommerferien in Hessen, Rheinland-Pfalz und dem Saarland zusammen. Trotz großer Hitze feiern tausende Menschen beim Christopher Street Day in München. Mehr als 200 Gruppen zogen ab der Mittagszeit in der farbenfrohen Parade durch die bayerische Hauptstadt. Im Anschluss hat ein Straßenfest am Siegestor begonnen, zu dem die Veranstalter im Vorfeld mehr als 300.000 Menschen erwarteten. Wegen der hohen Temperaturen wurden Trinkwasserspender und Wassersprühstationen aufgestellt.
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0: Jede Menge Sonnenschein bekommen wir ab. Höchstwerte zwischen 36 und 39 Grad. Und es bleibt heiß. Auch morgen weit über 30 Grad und viel Sonne. Im Laufe des Tages kann's aber auch regnen.
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0: Soweit ist es ruhig. Normaler Verkehr.
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0: Habt ihr in der Region einen Blitzer gesehen? Dann ruft uns gern kostenlos an. Die Nummer ist die 0800 14 15 800.
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0: Frage in die Runde: Wer braucht schon Urlaub im Ausland bei diesen Temperaturen? Hier ist Radio Galaxy. Hi zusammen. Eine neue Umfrage, die hat jetzt ergeben, der beliebteste Strand in Deutschland ist in St. Peter-Ording in Schleswig-Holstein, also an der Nordsee. Der Strand hat wohl die besten Google-Rezensionen bekommen und gilt als absoluter neuer Top-Spot zum Baden in Deutschland. Also wer noch ein Ziel braucht für die Sommerferien, ab nach St. Peter-Ording. Jetzt zu einer Kugel Eis, die besten aktuellen Hits. Den Anfang macht Kygo gleich hier nach Hype.
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0: Sonne, Sonne und noch mehr Sonne. Bis zu 39 Grad an der Spitze heute. Ähnlich geht's dann auch morgen weiter. Da kommen später aber auch Regen und Gewitter dazu.
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0: Gerade schaut's gut aus. Wir haben keine Meldungen.
19: Blitzer.
0: Staus und Blitzer könnt ihr uns jederzeit melden. Schickt uns einfach kurz eine WhatsApp durch an die 0800 14 15 800.
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0: durchs mega heiße Wochenende mit Radio Galaxy. Und gleich kommt ein Hit, der passt perfekt zu Radio laut aufdrehen, Klimaanlage an und Sonnenbrille auf. Baby Goodbye von Alle Farben macht super gute Laune. Davor noch Michael Schulte und die Radio Galaxy Nachrichten. Bleibt dran!
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3: Ich bin Stefan Schütz. Geplatzte Fahrbahndeckensperrungen, Tempolimits, Hitzeschäden bremsen auf den Autobahnen teilweise den Verkehr aus. Laut ADAC sind mehrere Fernstraßen in verschiedenen Bundesländern betroffen. Genannt werden zum Beispiel Sachsen-Anhalt, Brandenburg, Bayern, Berlin, Hamburg, Rheinland-Pfalz und Hessen. Unterdessen gibt es mit 41,5 Grad einen neuen Hitzerekord, gemessen in Möckern-Drewitz in Sachsen-Anhalt. Spirituosen werden wohl teurer. Finanzminister Klingbeil plant laut einem Bericht des Redaktionsnetzwerks Deutschland eine Alkoholsteuererhöhung um 20% im kommenden Jahr. Eine günstige 0,7 Liter Flasche Wodka, Whisky oder Rum würde dadurch um etwa 90 Cent teurer. Auch Sekt, Champagner und Alkopops sollen höher besteuert werden, Bier und Wein dagegen nicht. Eine Expertenkommission hatte eine noch deutlich stärkere Anhebung empfohlen. Trotz des jüngsten Rahmenabkommens zwischen den USA und dem Iran spitzt sich die Lage am Golf wieder zu. Nach neuen US-Angriffen meldet der Iran Gegenangriffe und es gibt Berichte über Attacken auf die Schifffahrt in der Straße von Hormuz. Thomas Pleskin berichtet.
4: Nach US-Angaben richteten sich die Luftangriffe gegen iranische Raketen- und Drohnenlager sowie Radaranlagen und waren eine Reaktion auf den Angriff auf ein Frachtschiff in der Straße von Hormuz. Der Iran spricht dagegen von einem Verstoß gegen das Rahmenabkommen und meldet Angriffe auf US-Ziele in der Region. Nach Darstellung eines hochrangigen US-Beamten gilt die Waffenruhe trotzdem weiter.
3: Bei der Fußball-WM geht's ja aktuell um die Qualifikation ins 16. Finale. Da will unter anderem England hin und das Team von Trainer Thomas Tuchel kickt ab 23 Uhr gegen Panama. Ghana und Kroatien spielen im direkten Duell ebenfalls ums Weiterkommen in die K.O.-Runde. Deutschland ist dann am Montag an der Reihe gegen Paraguay. Geht es um den Einzug ins Achtelfinale.
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5: Jede Menge Sonnenschein bekommen wir ab. Höchstwerte zwischen 36 und 39 Grad. Und es bleibt heiß. Auch morgen weit über 30 Grad und viel Sonne. Im Laufe des Tages kann's aber auch regnen.
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8: Sonne, Sonne und noch mehr Sonne. Bis zu 39 Grad an der Spitze heute. Ähnlich geht's dann auch morgen weiter. Da kommen später aber auch Regen und Gewitter dazu.
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2: Ich bin Stefan Schütz. Die Hitzewelle bereitet zunehmend Probleme. In Köln musste die Feuerwehr 7 Menschen aus ihren überhitzten Wohnungen retten. Hitzeschäden bremsen auf den Autobahnen teilweise den Verkehr aus. Laut ADAC sind zurzeit mehrere Autobahnen betroffen. In vielen Bundesländern kommt es zu Sperrungen und Geschwindigkeitsbegrenzungen. Auch bei der Bahn gibt es Einschränkungen und einen neuen Hitzerekord gibt es auch. Er liegt jetzt bei 41,5 Grad. Bei Pfreimd im Landkreis Schwandorf ist ein Waldbrand ausgebrochen auf einer Fläche von rund 8000 Quadratmetern. Ein Polizeihubschrauber ist im Einsatz, ebenso 200 Löschkräfte. Ortschaften sind den Angaben nach nicht in der Nähe des Brandgebiets. Wegen Trockenheit und Hitze der vergangenen Tage steigt die Waldbrandgefahr in Bayern. Für morgen gilt in manchen Regionen die höchste Gefahrenstufe. Die Wirtschaftsweise Monika Schnitzer findet die Vorschläge der Rentenkommission gut. Sie sagte der Funke-Gruppe, wenn Union und SPD ihren Kurs jetzt fortsetzen, könne es einen Sommer der Reformen geben. Ein Bericht von Uli Reitinger.
3: Die 33 Reformvorschläge will Bundeskanzler Merz komplett umsetzen und mit dieser Ansage möglichst verhindern, dass einzelne Einschnitte abgeschwächt werden. Auch wenn es zum Beispiel aus den Reihen des Koalitionspartners SPD schon den Wunsch gibt, doch an der abschlagsfreien Rente nach 45 Beitragsjahren festzuhalten. Schnitzer rät der Regierung, sich beim Reformmut nicht ausbremsen zu lassen und so zu demonstrieren, dass Politik noch handlungsfähig ist.
2: Der britische Mercedes-Fahrer George Russell geht mit guten Chancen auf seinen zweiten Saisonsieg in den Großen Preis von Österreich. Morgen um 15 Uhr startet der 28-Jährige vom ersten Startplatz in den Formel-1-Lauf in Spielberg. Gejagt wird Russell bei erwarteter Gluthitze von den Ferrari-Stars Charles Leclerc und Lewis Hamilton sowie Mercedes-Teamkollege Kimi Antonelli. Letztgenannter ist der WM-Führende.
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4: Jede Menge Sonnenschein bekommen wir ab. Höchstwerte zwischen 36 und 39 Grad. Und es bleibt heiß. Auch morgen weit über 30 Grad und viel Sonne. Im Laufe des Tages kann's aber auch regnen.
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6: Ich bin Stefan Schütz. Die Hitzewelle bereitet zunehmend Probleme. In Köln musste die Feuerwehr 7 Menschen aus ihren überhitzten Wohnungen retten. Hitzeschäden bremsen auf den Autobahnen teilweise den Verkehr aus. Laut ADAC sind zurzeit mehrere Autobahnen betroffen. In vielen Bundesländern kommt es zu Sperrungen und Geschwindigkeitsbegrenzungen. Auch bei der Bahn gibt es Einschränkungen und einen neuen Hitzerekord gibt's auch. Er liegt jetzt bei 41,5 Grad. Bei Pfreimd im Landkreis Schwandorf ist ein Waldbrand ausgebrochen auf einer Fläche von rund 8000 Quadratmetern. Ein Polizeihubschrauber ist im Einsatz, ebenso 200 Löschkräfte. Ortschaften sind den Angaben nach nicht in der Nähe des Brandgebiets. Wegen Trockenheit und Hitze der vergangenen Tage steigt die Waldbrandgefahr in Bayern. Für morgen gilt in manchen Regionen die höchste Gefahrenstufe. Die Wirtschaftsweise Monika Schnitzer findet die Vorschläge der Rentenkommission gut. Sie sagte der Funke-Gruppe, wenn Union und SPD ihren Kurs jetzt fortsetzen, könne es einen Sommer der Reformen geben. Ein Bericht von Uli Reitinger.
7: Die 33 Reformvorschläge will Bundeskanzler Merz komplett umsetzen und mit dieser Ansage möglichst verhindern, dass einzelne Einschnitte abgeschwächt werden. Auch wenn es zum Beispiel aus den Reihen des Koalitionspartners SPD schon den Wunsch gibt, doch an der abschlagsfreien Rente nach 45 Beitragsjahren festzuhalten. Schnitzer rät der Regierung, sich beim Reformmut nicht ausbremsen zu lassen und so zu demonstrieren, dass Politik noch handlungsfähig ist.
6: Der britische Mercedes-Fahrer George Russell geht mit guten Chancen auf seinen zweiten Saisonsieg in den Großen Preis von Österreich. Morgen um 15 Uhr startet der 28-Jährige vom ersten Startplatz in den Formel-1-Lauf in Spielberg. Gejagt wird Russell bei erwarteter Gluthitze von den Ferrari-Stars Charles Leclerc und Lewis Hamilton sowie Mercedes-Teamkollege Kimi Antonelli. Letztgenannter ist der WM-Führende.
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8: Sonne, Sonne und noch mehr Sonne. Bis zu 39 Grad an der Spitze heute. Ähnlich geht's dann auch morgen weiter. Da kommen später aber auch Regen und Gewitter dazu.
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2: Ich bin Stefan Schütz. Deutschland erlebt das heißeste Wochenende seiner Geschichte. Der vorläufige Höchstwert von 41,5 Grad wurde in Möckern-Drewitz in Sachsen-Anhalt gemessen. Das Umweltbundesamt hat Tipps, wie sich Städte kühlen lassen. Jan-Henner Reitze berichtet.
3: Die klimatisierte Bibliothek auch für Menschen öffnen, die einfach nur raus wollen aus der Hitze. Das machen schon viele Städte. Genauso wie Trinkbrunnen aufstellen oder Hinweisschilder, wo ein kühler Aufenthaltsort zu finden ist. Die hohen Temperaturen im Moment sieht das Umweltbundesamt aber auch nochmal als Erinnerung, dass sich Städte und Kommunen besser auf eine zunehmende Zahl von Hitzetagen vorbereiten. Das geht zum Beispiel mit begrünten Dächern oder indem zubetonierte Flächen zurückgebaut werden.
2: Trotz großer Hitze haben tausende Menschen beim Christopher Street Day in München gefeiert. Mehr als 200 Gruppen sind ab dem Mittag durch die bayerische Hauptstadt gezogen. Größere Zwischenfälle wegen der Hitze hat es bislang nicht gegeben. Die Veranstalter hatten vorgesorgt mit Trinkwasserspendern sowie Wassersprühstationen. Im Anschluss an die Parade startete ein Fest am Siegestor. Die Polizei spricht von etwa 230.000 Teilnehmenden. Nach den verheerenden Erdbeben in Venezuela ist der 5. Bundeswehrflieger ins Katastrophengebiet gestartet. Vom Fliegerhorst Wunsdorf in Niedersachsen hob erneut eine Militärmaschine mit Hilfskräften, Medikamenten und Material ab. 2 schwere Beben hatten am Mittwoch den Norden und das Zentrum Venezuelas erschüttert. Die Zahl der Toten lag zuletzt bei etwa 1.400. Mehr als 3.000 Menschen wurden verletzt, Tausende werden vermisst. Bei der Fußball-WM geht's ja aktuell um die Qualifikation ins 16. Finale. Da will unter anderem England hin und das Team von Trainer Thomas Tuchel kickt ab 23 Uhr gegen Panama. Ghana und Kroatien spielen im direkten Duell ebenfalls ums Weiterkommen in die K.O.-Runde. Deutschland ist dann am Montag an der Reihe. Gegen Paraguay geht es um den Einzug ins Achtelfinale.
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4: Wir freuen uns auf zumindest ein bisschen Abkühlung in der Nacht. Naja, zumindest ist es nicht mehr ganz so heiß. Tiefstwerte um die 17 Grad bekommen wir. Auch morgen wird's super sonnig. Gerade am Nachmittag kann's aber auch regnen und gewittern.
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2: Ich bin Stefan Schütz. Deutschland erlebt das heißeste Wochenende seiner Geschichte. Der vorläufige Höchstwert von 41,5 Grad wurde in Möckern-Drewitz in Sachsen-Anhalt gemessen. Das Umweltbundesamt hat Tipps, wie sich Städte kühlen lassen. Jan-Henner Reitze berichtet.
3: Die klimatisierte Bibliothek auch für Menschen öffnen, die einfach nur raus wollen aus der Hitze, das machen schon viele Städte. Genauso wie Trinkbrunnen aufstellen oder Hinweisschilder, wo ein kühler Aufenthaltsort zu finden ist. Die hohen Temperaturen im Moment sieht das Umweltbundesamt aber auch nochmal als Erinnerung, dass sich Städte und Kommunen besser auf eine zunehmende Zahl von Hitzetagen vorbereiten. Das geht zum Beispiel mit begrünten Dächern oder indem zu betonierte Flächen zurückgebaut werden.
2: Trotz großer Hitze haben tausende Menschen beim Christopher Street Day in München gefeiert. Mehr als 200 Gruppen sind ab dem Mittag durch die bayerische Hauptstadt gezogen. Größere Zwischenfälle wegen der Hitze hat es bislang nicht gegeben. Die Veranstalter hatten vorgesorgt mit Trinkwasserspendern sowie Wassersprühstationen. Im Anschluss an die Parade startete ein Fest am Siegestor. Die Polizei spricht von etwa 230.000 Teilnehmenden. Nach den verheerenden Erdbeben in Venezuela ist der 5. Bundeswehrflieger ins Katastrophengebiet gestartet. Vom Fliegerhorst Wunsdorf in Niedersachsen hob erneut eine Militärmaschine mit Hilfskräften, Medikamenten und Material ab. Zwei schwere Beben hatten am Mittwoch den Norden und das Zentrum Venezuelas erschüttert. Die Zahl der Toten lag zuletzt bei etwa 1.400. Mehr als 3.000 Menschen wurden verletzt, Tausende werden vermisst. Bei der Fußball-WM geht's ja aktuell um die Qualifikation ins 16. Finale. Da will unter anderem England hin und das Team von Trainer Thomas Tuchel kickt ab 23 Uhr gegen Panama. Ghana und Kroatien spielen im direkten Duell ebenfalls ums Weiterkommen in die K.O.-Runde. Deutschland ist dann am Montag an der Reihe. Gegen Paraguay geht es um den Einzug ins Achtelfinale.
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4: Wohl einer der heißesten Tage des Jahres ist im Endspurt. In der Nacht wird's nicht wirklich kühler, bei Tiefstwerten zwischen 21 und 17 Grad. Morgen dann erst wieder viel Sonne, später ziehen dann aber auch Gewitterwolken auf.
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2: Ich bin Stefan Schütz. Die Zahl der Toten nach der Erdbebenkatastrophe in Venezuela ist auf mehr als 1.400 gestiegen. Mehr als 3.200 Menschen seien verletzt worden, teilten die Behörden mit. Am dritten Tag nach den verheerenden Erdbeben ist der Verbleib von Zehntausenden Menschen in Venezuela weiterhin unklar. Die Schäden gehen in die Milliarden. Die Bundeswehr hat inzwischen das fünfte Flugzeug mit wichtigen Hilfsgütern in die Krisenregion entsendet. Den zweiten Tag in Folge hat der Deutsche Wetterdienst einen Höchstwert registriert. Er lag am Nachmittag bei 41,5 Grad und wurde in Möckern-Drewitz in Sachsen-Anhalt gemessen. Die Deutsche Bahn riet wegen der Hitze von nicht dringend notwendigen Reisen im Fern- und Regionalverkehr ab und auch der Autoverkehr leidet unter Hitzeschäden. Mehrere Autobahnen sind von Sperrungen und Geschwindigkeitsbegrenzungen betroffen. Bei Pfreimd im Landkreis Schwandorf ist ein Waldbrand ausgebrochen auf einer Fläche von rund 8000 Quadratmetern. Ein Polizeihubschrauber war im Einsatz, ebenso 200 Löschkräfte. Ortschaften sind den Angaben nach nicht in der Nähe des Brandgebiets. Wegen Trockenheit und Hitze der vergangenen Tage steigt die Waldbrandgefahr in Bayern. Für morgen gilt in manchen Regionen die höchste Gefahrenstufe. Spirituosen könnten vom kommenden Jahr an teurer werden. Das Bundesfinanzministerium bereitet dafür eine höhere Steuer auf hochprozentigen Alkohol vor. Thomas Bleskin berichtet.
3: Nach einem Bericht des Redaktionsnetzwerks Deutschland sollen die Steuern auf Rum, Wodka, Korn und Co. zum Jahresbeginn 2027 um 20% steigen. Höher besteuert werden sollen außerdem Sekt, Champagner, Likörweine und Alkopops. Das Finanzministerium bestätigte einen Gesetzentwurf, verwies bei Einzelheiten aber auf die noch laufenden Abstimmungen. Erwartet werden Mehreinnahmen von rund 400 Millionen Euro im Jahr.
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4: Wir freuen uns auf zumindest ein bisschen Abkühlung in der Nacht. Naja, zumindest ist es nicht mehr ganz so heiß. Tiefstwerte um die 17 Grad bekommen wir. Auch morgen wird's super sonnig. Gerade am Nachmittag kann's aber auch regnen und gewittern.
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2: Ich bin Stefan Schütz. Die Zahl der Toten nach der Erdbebenkatastrophe in Venezuela ist auf mehr als 1.400 gestiegen. Mehr als 3.200 Menschen seien verletzt worden, teilten die Behörden mit. Am dritten Tag nach den verheerenden Erdbeben ist der Verbleib von Zehntausenden Menschen in Venezuela weiterhin unklar. Die Schäden gehen in die Milliarden. Die Bundeswehr hat inzwischen das fünfte Flugzeug mit wichtigen Hilfsgütern in die Krisenregion entsendet. Den zweiten Tag in Folge hat der Deutsche Wetterdienst einen Höchstwert registriert. Er lag am Nachmittag bei 41,5 Grad und wurde in Möckern-Drewitz in Sachsen-Anhalt gemessen. Die Deutsche Bahn riet wegen der Hitze von nicht dringend notwendigen Reisen im Fern- und Regionalverkehr ab und auch der Autoverkehr leidet unter Hitzeschäden. Mehrere Autobahnen sind von Sperrungen und Geschwindigkeitsbegrenzungen betroffen. Bei Pfreimd im Landkreis Schwandorf ist ein Waldbrand ausgebrochen auf einer Fläche von rund 8000 Quadratmetern. Ein Polizeihubschrauber war im Einsatz, ebenso 200 Löschkräfte. Ortschaften sind den Angaben nach nicht in der Nähe des Brandgebiets. Wegen Trockenheit und Hitze der vergangenen Tage steigt die Waldbrandgefahr in Bayern. Für morgen gilt in manchen Regionen die höchste Gefahrenstufe. Spirituosen könnten vom kommenden Jahr an teurer werden. Das Bundesfinanzministerium bereitet dafür eine höhere Steuer auf hochprozentigen Alkohol vor. Thomas Bleskin berichtet.
3: Nach einem Bericht des Redaktionsnetzwerks Deutschland sollen die Steuern auf Rum, Wodka, Korn und Co. zum Jahresbeginn 2027 um 20% steigen. Höher besteuert werden sollen außerdem Sekt, Champagner, Likörweine und Alkopops. Das Finanzministerium bestätigte einen Gesetzentwurf, verwies bei Einzelheiten aber auf die noch laufenden Abstimmungen. Erwartet werden Mehreinnahmen von rund 400 Millionen Euro im Jahr.
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4: Wohl einer der heißesten Tage des Jahres ist im Endspurt. In der Nacht wird's nicht wirklich kühler, bei Tiefstwerten zwischen 21 und 17 Grad. Morgen dann erst wieder viel Sonne, später ziehen dann aber auch Gewitterwolken auf.
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2: Ich bin Hendrik Daum. Die Hitzewelle hat Deutschland den zweiten Temperaturrekord in Folge beschert. Der Deutsche Wetterdienst registrierte in Möckern-Drewitz in Sachsen-Anhalt am Nachmittag 41,5 Grad. Thomas Pleskin mit den Einzelheiten.
3: Erst am Freitag hatte der DWD in Saarbrücken-Burbach mit 41,3 Grad die bis dahin höchste Temperatur hierzulande gemessen. Der vorherige Hitzerekord für Deutschland lag bei 41,2 Grad, gemessen am 25. Juli 2019 in Tönesforst und Duisburg-Bahl in Nordrhein-Westfalen.
2: Trotz der extremen Hitze haben Tausende beim Christopher Street Day in München gefeiert. Mehr als 200 Gruppen sind ab dem Mittag durch die bayerische Landeshauptstadt gezogen. Größere Zwischenfälle wegen der Temperaturen gab es nicht. Die Veranstalter hatten ja vorgesorgt und Trinkwasserspender sowie Wassersprühstationen aufgestellt. Im Anschluss an die Parade startete ein Fest am Siegestor. Die Polizei spricht von 230.000 Teilnehmern. Australien will sein Social-Media-Verbot für Kinder und Jugendliche unter 16 Jahren jetzt schärfer durchsetzen. Konzerne, die das Alter ihrer Nutzer nicht wirksam kontrollieren, sollen künftig bis zu 60 Millionen Euro Strafe zahlen. Doppelt so viel wie bisher. Eine aktuelle Studie hat gezeigt, dass viele unter 16-Jährige das Verbot aber umgehen, indem sie einfach ein falsches Alter angeben oder Konten älterer Personen nutzen, um weiter auf TikTok, Instagram oder YouTube zu surfen. Bei der Fußball-WM geht es aktuell in einigen Spielen noch um die Qualifikation ins 16-Finale. Da will unter anderem England hin und das Team von Trainer Thomas Tuchel kickt ab 23 Uhr gegen Panama. Ghana und Kroatien spielen im direkten Duell ebenfalls ums Weiterkommen in die K.O.-Runde. Deutschland ist ja am Montag wieder dran gegen Paraguay. Geht es dann um den Einzug ins Achtelfinale.
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4: Wir freuen uns auf zumindest ein bisschen Abkühlung in der Nacht. Naja, zumindest ist es nicht mehr ganz so heiß. Tiefstwerte um die 17 Grad bekommen wir. Auch morgen wird's super sonnig. Gerade am Nachmittag kann's aber auch regnen und gewittern.
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2: Ich bin Hendrik Daum. Die Hitzewelle hat Deutschland den zweiten Temperaturrekord in Folge beschert. Der Deutsche Wetterdienst registrierte in Möckern-Drewitz in Sachsen-Anhalt am Nachmittag 41,5 Grad. Thomas Pleskin mit den Einzelheiten.
3: Erst am Freitag hatte der DWD in Saarbrücken-Burbach mit 41,3 Grad die bis dahin höchste Temperatur hierzulande gemessen. Der vorherige Hitzerekord für Deutschland lag bei 41,2 Grad, gemessen am 25. Juli 2019 in Tönesforst und Duisburg-Bahl in Nordrhein-Westfalen.
2: Trotz der extremen Hitze haben Tausende beim Christopher Street Day in München gefeiert. Mehr als 200 Gruppen sind ab dem Mittag durch die bayerische Landeshauptstadt gezogen. Größere Zwischenfälle wegen der Temperaturen gab es nicht. Die Veranstalter hatten ja vorgesorgt und Trinkwasserspender sowie Wassersprühstationen aufgestellt. Im Anschluss an die Parade startete ein Fest am Siegestor. Die Polizei spricht von 230.000 Teilnehmern. Australien will sein Social-Media-Verbot für Kinder und Jugendliche unter 16 Jahren jetzt schärfer durchsetzen. Konzerne, die das Alter ihrer Nutzer nicht wirksam kontrollieren, sollen künftig bis zu 60 Millionen Euro Strafe zahlen. Doppelt so viel wie bisher. Eine aktuelle Studie hat gezeigt, dass viele unter 16-Jährige das Verbot aber umgehen, indem sie einfach ein falsches Alter angeben oder Konten älterer Personen nutzen, um weiter auf TikTok, Instagram oder YouTube zu surfen. Bei der Fußball-WM geht es aktuell in einigen Spielen noch um die Qualifikation ins 16. Finale. Da will unter anderem England hin und das Team von Trainer Thomas Tuchel kickt ab 23 Uhr gegen Panama. Ghana und Kroatien spielen im direkten Duell ebenfalls ums Weiterkommen in die K.O.-Runde. Deutschland ist ja am Montag wieder dran gegen Paraguay. Geht es dann um den Einzug ins Achtelfinale.
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4: Wohl einer der heißesten Tage des Jahres ist im Endspurt. In der Nacht wird's nicht wirklich kühler, bei Tiefstwerten zwischen 21 und 17 Grad. Morgen dann erst wieder viel Sonne, später ziehen dann aber auch Gewitterwolken auf.
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2: Ich bin Hendrik Daum. Nach den schweren Erdbeben in Venezuela ist die offizielle Zahl der Toten auf mehr als 1.400 gestiegen. Das volle Ausmaß der Katastrophe ist allerdings weiterhin unklar, denn Zehntausende Menschen werden noch unter den Trümmern zerstörter Gebäude vermutet. An der Suche nach Überlebenden sind mehrere internationale Rettungsteams beteiligt, auch vom Technischen Hilfswerk aus Deutschland. Fast eine Viertelmillion Menschen haben den Christopher Street Day in München gefeiert. Laut Polizei hatte der Demonstrationszug rund 30.000 Teilnehmer, weitere 200.000 Menschen säumten die Straßen. Die Politparade unter dem Motto »Unsere Vielfalt, unsere Stärke« umfasste rund 200 Gruppen. Wegen der extremen Hitze besprengten einige Zuschauer die Vorbeiziehenden aus Wasserschläuchen. Spirituosen könnten vom kommenden Jahr an deutlich teurer werden. Das Bundesfinanzministerium bereitet dafür eine höhere Steuer auf hochprozentigen Alkohol vor. Thomas Bleskin mit den Einzelheiten.
3: Nach einem Bericht des Redaktionsnetzwerks Deutschland sollen die Steuern auf Rum, Wodka, Korn und Co. zum Jahresbeginn 2027 um 20% steigen. Erwartet werden Mehreinnahmen von rund 400 Millionen Euro im Jahr. Eine Expertenkommission geht zudem davon aus, dass ein sinkender Alkoholkonsum Krankheiten und Unfallkosten verringern könnte.
2: Nach dem Stimmungsdämpfer gegen Ecuador bereitet sich die deutsche Fußballnationalmannschaft jetzt auf das erste K.O.-Spiel gegen Paraguay vor. Sportdirektor Rudi Völler ist überzeugt, dass die WM für das deutsche Team noch nicht vorbei sein wird.
4: Ich glaube, wir haben eine Mannschaft, die an richtig guten Tagen gegen jede Mannschaft gewinnen kann. Da bin ich auch völlig beruhigt und relaxed, weil ich weiß, am Montag wird die Mannschaft alles reinlegen.
2: Anpfiff gegen Paraguay ist am Montag um 22.30 Uhr.
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5: Wir freuen uns auf zumindest ein bisschen Abkühlung in der Nacht. Naja, zumindest ist es nicht mehr ganz so heiß. Tiefstwerte um die 17 Grad bekommen wir. Auch morgen wird's super sonnig. Gerade am Nachmittag kann's aber auch regnen und gewittern.
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2: Ich bin Hendrik Daum. Nach den schweren Erdbeben in Venezuela ist die offizielle Zahl der Toten auf mehr als 1.400 gestiegen. Das volle Ausmaß der Katastrophe ist allerdings weiterhin unklar, denn zehntausende Menschen werden noch unter den Trümmern zerstörter Gebäude vermutet. An der Suche nach Überlebenden sind mehrere internationale Rettungsteams beteiligt, auch vom Technischen Hilfswerk aus Deutschland. Fast eine Viertelmillion Menschen haben den Christopher Street Day in München gefeiert. Laut Polizei hatte der Demonstrationszug rund 30.000 Teilnehmer, weitere 200.000 Menschen säumten die Straßen. Die Politparade unter dem Motto »Unsere Vielfalt, unsere Stärke« umfasste rund 200 Gruppen. Wegen der extremen Hitze besprengten einige Zuschauer die Vorbeiziehenden aus Wasserschläuchen. Spirituosen könnten vom kommenden Jahr an deutlich teurer werden. Das Bundesfinanzministerium bereitet dafür eine höhere Steuer auf hochprozentigen Alkohol vor. Thomas Bleskin mit den Einzelheiten.
3: Nach einem Bericht des Redaktionsnetzwerks Deutschland sollen die Steuern auf Rum, Wodka, Korn und Co. zum Jahresbeginn 2027 um 20% steigen. Erwartet werden Mehreinnahmen von rund 400 Millionen Euro im Jahr. Eine Expertenkommission geht zudem davon aus, dass ein sinkender Alkoholkonsum Krankheiten und Unfallkosten verringern könnte.
2: Nach dem Stimmungsdämpfer gegen Ecuador bereitet sich die deutsche Fußballnationalmannschaft jetzt auf das erste K.O.-Spiel gegen Paraguay vor. Sportdirektor Rudi Völler ist überzeugt, dass die WM für das deutsche Team noch nicht vorbei sein wird.
4: Ich glaube, wir haben eine Mannschaft, die an richtig guten Tagen gegen jede Mannschaft gewinnen kann. Da bin ich auch völlig beruhigt und relaxed, weil ich weiß, am Montag wird die Mannschaft alles reinlegen.
2: Anpfiff gegen Paraguay ist am Montag um 22.30 Uhr.
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5: Wohl einer der heißesten Tage des Jahres ist im Endspurt. In der Nacht wird's nicht wirklich kühler, bei Tiefstwerten zwischen 21 und 17 Grad. Morgen dann erst wieder viel Sonne, später ziehen dann aber auch Gewitterwolken auf.
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2: Ich bin Hendrik Daum. In Deutschland ist einer der heißesten Tage der Geschichte zu Ende gegangen. In vielen Bundesländern wurden Allzeitrekorde bei den Höchsttemperaturen geknackt. Absoluter Spitzenreiter war Möckern in Sachsen-Anhalt mit 41,5 Grad. In Bayern wurde der erst kürzlich aufgestellte Hitzerekord mit 40,8 Grad erneut erreicht, und zwar wieder in Kitzingen. Nach den schweren Erdbeben in Venezuela ist die offizielle Zahl der Toten auf mehr als 1.400 gestiegen. Das volle Ausmaß der Katastrophe ist allerdings weiterhin unklar, denn zehntausende Menschen werden noch unter den Trümmern zerstörter Gebäude vermutet. An der Suche nach Überlebenden sind mehrere internationale Rettungsteams beteiligt, auch vom Technischen Hilfswerk aus Deutschland. Trotz der extremen Hitze hat der Christopher Street Day in München viele Menschen auf die Straße gelockt. Unter dem Motto „Unsere Vielfalt, unsere Stärke“ wurde gefeiert und für die Rechte von Schwulen, Lesben und allen queeren Menschen demonstriert. Zur Politparade zogen rund 200 bunte Gruppen durch die Münchner Innenstadt. Insgesamt nahmen bei tropischen Temperaturen etwa 230.000 Menschen an der Parade teil. Die deutsche Fußballnationalmannschaft begibt sich heute schon wieder auf Reise. Das Team fliegt nach dem Abschlusstraining vom WM-Quartier in Winston-Salem nach Boston. Dort wartet morgen im 16. Finale Paraguay. Thomas Bremser berichtet für uns aus den USA. Thomas, nach der Pleite gegen Ecuador, kannst du uns Fans mal die Sorgen nehmen?
3: Ja, ich persönlich jetzt nicht, aber Sportdirektor Rudi Völler.
4: Der Glaube ist da, dass wir am Montag alles rausholen und ein richtig gutes Spiel machen und natürlich in die nächste Runde einziehen wollen.
3: Völler sagt, natürlich wollten die Spieler gegen Ecuador auch gewinnen, aber wenn man schon vor dem Spiel sicher weiter ist, dann steckt sowas im Hinterkopf. Dann gibt man vielleicht ein paar Prozente weniger auf dem Platz, und das kann sich Deutschland eben nicht leisten.
2: Das erste K.O.-Spiel für Deutschland gegen Paraguay morgen Abend ab 22.30 Uhr.
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5: Die nächste Runde. Temperaturrekorde steht an. Höchstwerte zwischen 36 und 39 Grad bekommen wir heute. Dazu erstmal viel Sonne, später kann es aber auch ordentlich regnen und gewittern.
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2: Ich bin Hendrik Daum. In Deutschland ist einer der heißesten Tage der Geschichte zu Ende gegangen. In vielen Bundesländern wurden Allzeitrekorde bei den Höchsttemperaturen geknackt. Absoluter Spitzenreiter war Möckern in Sachsen-Anhalt mit 41,5 Grad. In Bayern wurde der erst kürzlich aufgestellte Hitzerekord mit 40,8 Grad erneut erreicht, und zwar wieder in Kitzingen. Nach den schweren Erdbeben in Venezuela ist die offizielle Zahl der Toten auf mehr als 1.400 gestiegen. Das volle Ausmaß der Katastrophe ist allerdings weiterhin unklar, denn zehntausende Menschen werden noch unter den Trümmern zerstörter Gebäude vermutet. An der Suche nach Überlebenden sind mehrere internationale Rettungsteams beteiligt, auch vom Technischen Hilfswerk aus Deutschland. Trotz der extremen Hitze hat der Christopher Street Day in München viele Menschen auf die Straße gelockt. Unter dem Motto „Unsere Vielfalt, unsere Stärke“ wurde gefeiert und für die Rechte von Schwulen, Lesben und allen queeren Menschen demonstriert. Zur Politparade zogen rund 200 bunte Gruppen durch die Münchner Innenstadt. Insgesamt nahmen bei tropischen Temperaturen etwa 230.000 Menschen an der Parade teil. Die deutsche Fußballnationalmannschaft begibt sich heute schon wieder auf Reise. Das Team fliegt nach dem Abschlusstraining vom WM-Quartier in Winston-Salem nach Boston. Dort wartet morgen im 16. Finale Paraguay. Thomas Bremser berichtet für uns aus den USA. Thomas, nach der Pleite gegen Ecuador, kannst du uns Fans mal die Sorgen nehmen?
3: Ja, ich persönlich jetzt nicht, aber Sportdirektor Rudi Völler.
4: Der Glaube ist da, dass wir am Montag alles rausholen und ein richtig gutes Spiel machen und natürlich in die nächste Runde einziehen wollen.
3: Völler sagt, natürlich wollten die Spieler gegen Ecuador auch gewinnen, aber wenn man schon vor dem Spiel sicher weiter ist, dann steckt sowas im Hinterkopf. Dann gibt man vielleicht ein paar Prozente weniger auf dem Platz, und das kann sich Deutschland eben nicht leisten.
2: Das erste K.O.-Spiel für Deutschland gegen Paraguay morgen Abend ab 22.30 Uhr.
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5: Wir starten mit viel Sonne in den Sonntag, wieder bis zu 39 Grad an der Spitze heute. Im Laufe des Tages packen wir dann den Regenschirm aus, da können Schauer und Gewitter mit dabei sein.
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2: Ich bin Hendrik Daum. Mediziner und Patientenschützer fordern von der Politik eindringlich, Konsequenzen aus der Hitzewelle zu ziehen. Der Geschäftsführer der Vereinigung für Intensiv- und Notfallmedizin, Janssens, sagte, die Länder müssten die Krankenhäuser so finanzieren, dass sie Hitzeschutz bereitstellen könnten. Auch die Pflegeheime müssten schnell für künftige Hitzewellen aufgerüstet werden. Das fordert auch die Stiftung Patientenschutz. Spirituosen könnten vom kommenden Jahr an deutlich teurer werden. Das Bundesfinanzministerium bereitet dafür eine höhere Steuer auf hochprozentigen Alkohol vor. Thomas Pleskin mit den Einzelheiten.
3: Nach einem Bericht des Redaktionsnetzwerks Deutschland sollen die Steuern auf Rum, Wodka, Korn und Co. zum Jahresbeginn 2027 um 20% steigen. Erwartet werden Mehreinnahmen von rund 400 Millionen Euro im Jahr. Eine Expertenkommission geht zudem davon aus, dass ein sinkender Alkoholkonsum Krankheiten und Unfallkosten verringern könnte.
2: Kaum ein Thema spaltet die Menschen in Nürnberg mehr. Der Ausbau des Frankenschnellwegs. Heute entscheiden die Nürnbergerinnen und Nürnberger in einem Bürgerentscheid über das milliardenschwere Bauprojekt. Es sieht einen 1,8 Kilometer langen Tunnel, Lärmschutzwände und eine dritte Spur vor, um den Verkehr zu entlasten. Gegner kritisieren die immensen Kosten und befürchten, dass das Projekt noch mehr Verkehr und Lastwagen anzieht. Das Ergebnis des Entscheids ist bindend und wird noch am heutigen Abend erwartet. Nach dem Stimmungsdämpfer gegen Ecuador bereitet sich die deutsche Fußballnationalmannschaft auf das erste K.O.-Spiel gegen Paraguay vor. Sportdirektor Rudi Völler ist überzeugt, dass die WM für das deutsche Team noch nicht vorbei sein wird.
4: Ich glaube, wir haben eine Mannschaft, die an richtig guten Tagen gegen jede Mannschaft gewinnen kann. Da bin ich auch völlig beruhigt und relaxed, weil ich weiß, am Montag wird die Mannschaft alles reinlegen.
2: Anpfiff gegen Paraguay ist morgen Abend um 22.30 Uhr.
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5: Die nächste Runde. Temperaturrekorde steht an. Höchstwerte zwischen 36 und 39 Grad bekommen wir heute. Dazu erstmal viel Sonne. Später kann's aber auch ordentlich regnen und gewittern.
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2: Ich bin Hendrik Daum. Mediziner und Patientenschützer fordern von der Politik eindringlich, Konsequenzen aus der Hitzewelle zu ziehen. Der Geschäftsführer der Vereinigung für Intensiv- und Notfallmedizin, Janssen, sagte, die Länder müssten die Krankenhäuser so finanzieren, dass sie Hitzeschutz bereitstellen könnten. Auch die Pflegeheime müssten schnell für künftige Hitzewellen aufgerüstet werden. Das fordert auch die Stiftung Patientenschutz. Spirituosen könnten vom kommenden Jahr an deutlich teurer werden. Das Bundesfinanzministerium bereitet dafür eine höhere Steuer auf hochprozentigen Alkohol vor. Thomas Pleskin mit den Einzelheiten.
3: Nach einem Bericht des Redaktionsnetzwerks Deutschland sollen die Steuern auf Rum, Wodka, Korn und Co. zum Jahresbeginn 2027 um 20% steigen. Erwartet werden Mehreinnahmen von rund 400 Millionen Euro im Jahr. Eine Expertenkommission geht zudem davon aus, dass ein sinkender Alkoholkonsum Krankheiten und Unfallkosten verringern könnte.
2: Kaum ein Thema spaltet die Menschen in Nürnberg mehr. Der Ausbau des Frankenschnellwegs. Heute entscheiden die Nürnbergerinnen und Nürnberger in einem Bürgerentscheid über das milliardenschwere Bauprojekt. Es sieht einen 1,8 Kilometer langen Tunnel, Lärmschutzwände und eine dritte Spur vor, um den Verkehr zu entlasten. Gegner kritisieren die immensen Kosten und befürchten, dass das Projekt noch mehr Verkehr und Lastwagen anzieht. Das Ergebnis des Entscheids ist bindend und wird noch am heutigen Abend erwartet. Nach dem Stimmungsdämpfer gegen Ecuador bereitet sich die deutsche Fußballnationalmannschaft auf das erste K.O.-Spiel gegen Paraguay vor. Sportdirektor Rudi Völler ist überzeugt, dass die WM für das deutsche Team noch nicht vorbei sein wird.
4: Ich glaube, wir haben eine Mannschaft, die an richtig guten Tagen gegen jede Mannschaft gewinnen kann. Da bin ich auch völlig beruhigt und relaxed, weil ich weiß, am Montag wird die Mannschaft alles reinlegen.
2: Anpfiff gegen Paraguay ist morgen Abend um 22.30 Uhr.
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5: Wir starten mit viel Sonne in den Sonntag, wieder bis zu 39 Grad an der Spitze heute. Im Laufe des Tages packen wir dann den Regenschirm aus. Da können Schauer und Gewitter mit dabei sein.
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2: Ich bin Hendrik Daum. Nach den schweren Erdbeben in Venezuela ist die offizielle Zahl der Toten auf mehr als 1.400 gestiegen. Das volle Ausmaß der Katastrophe ist allerdings weiterhin unklar, denn Zehntausende Menschen werden noch unter den Trümmern zerstörter Gebäude vermutet.